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1: Auf den Frequenzen 97,5 MHz in und um Schwäbisch Hall, 104,8 MHz in und um Crailsheim, im Internet unter www.sankthörfunk.de und weltweit natürlich auch immer in unserer Mediathek eine Woche nach Ursendung nachzuhören. Und es geht gleich weiter mit unserem Live-Mitschnitt vom Burgherzberg-Festival 2026. Am 2. August spielten dort die Mars Mushrooms. Ich wünsche euch weiterhin viel Spaß.

0: Vielen Dank.
1: Das war die Störfunk Music History für heute. Eine Stunde Live-Musik ist schon wieder vorbei. Schaltet auch nächstes Mal wieder ein, wenn die Störfunk Music History auf Sendung geht. Am Mikrofon verabschiedet sich euer Musikarchivar, der Björn.
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3: Warum bin ich im Radio? Ja, das fragt ihr euch vielleicht auch. Was ist das Thema heute im Radio? Heute geht's um die lange Nacht der Demokratie. Und das, was ihr gerade gehört habt, das war eine Fragenimprovisation zum Anfang. Mein Name ist Mio Ruff und ich begleite euch heute durch die Sendung. Und ihr habt natürlich schon drei Stimmen gehört. Die will ich euch im Einzelnen vorstellen. Zum einen ist da Anja Preis. Sie ist die Ideengeberin und sie zieht die Fäden hinter der Vorbereitung zur langen Nacht der Demokratie. Hallo Anja.
4: Hallo.
3: Dann ist da Antje Bauer. Sie ist von Anfang an dabei im Bündnis für Demokratie und Menschenrechte und hat unter anderem den Flyer mitgestaltet. Hallo, Antje.
4: Hi, Miro.
3: Und zuletzt ist da noch Sabine Walter. Sie hatte die Idee zu diesen Fragen, die ihr auch am Anfang gehört habt. Und sie moderiert auch das Stadtgespräch im Rahmen der langen Nacht der Demokratie. Hallo, Sabine.
1: Hallo, Miro.
3: Ich freue mich, mit euch einen großen Einblick zu bekommen über euer Schaffen, aber auch was uns am Freitag, den 2. Oktober, alles in Schwäbisch Hall erwartet. Bevor wir da einsteigen, gibt's passend Musik. Ihr habt mir viele Musik geschickt, die kriegt man gar nicht alle unter. Aber eins kann ich sagen, alles hat mit Fragen oder Demokratie zu tun. Und so hören wir rein in Balbina, Fragen über Fragen.

0: An diesem Freitag steigt die lange Nacht der Demokratie in Schwäbisch Hall. Ab 17 Uhr ist die Auftaktveranstaltung auf dem Marktplatz. Und jetzt im Studio beim Störfleck auf Radio Störfunk sind drei der Organisatorinnen. Und Anja, du bist, so hast du es geschrieben, in Anführungszeichen die Anstifterin dieser Idee im positiven Sinne. Wie kam es denn dazu? Wie kommt man auf so eine Idee?
1: Ich mache eine Weiterbildung und habe es jetzt schon fast abgeschlossen zur Partizipationsgestalterin beim Bildungswerk von Mehr Demokratie e.V. und habe im Herbst gesurft so mit Begriffen Baden-Württemberg Demokratie und wollte wissen, wie Basisdemokratie hier in Baden-Württemberg geregelt ist. Und da bin ich aber über die lange Nacht der Demokratie gestolpert, die 2024 schon mal stattfand und hatte da gleich schöne Bilder im Kopf. Und habe gedacht, das würde einfach nicht zur Schwäbisch Hall passen, wenn das hier nicht stattfindet.
0: Was bedeutet für dich Demokratie? Ich weiß, das ist eine schwere Frage, aber kannst du das an einem Beispiel vielleicht festmachen?
1: Ich habe mal eine schöne Definition gehört, die vielen gestalten das, was sie gemeinsam betrifft.

0: weil ich tatsächlich auch aus der Bildung komme. Also ich arbeite in der Ausbildung von angehenden pädagogischen Fachkräften. Und da merke ich immer, man sagt immer so, der Kindergarten ist die Wiege der Demokratie. Aber ich merke an unseren Auszubildenden, die kommen selber oft aus dem Bildungssystem und haben ganz wenig Haltung, Vorerfahrung wirklich zum Thema Partizipation, Mitbestimmung, auch oft gar kein großes politisches Interesse. Und für mich geht soziale Arbeit zum Beispiel ohne politische Haltung eigentlich gar nicht, wo ich denke, das ist so wichtig. Und dann war natürlich jetzt auch in den letzten Jahren, auch durch diesen Rechtsruck in unserer Gesellschaft, da glaube ich, bei vielen, denen auch dieses Zusammenleben und die Vielfalt und die Menschenrechte so am Herzen liegen, so die Frage, Was kann man denn tun? Was kann man vielleicht auch als einzelne Person tun? Wir sind dann einmal von der Fachschule schon auch dem Bündnis gegen Rechts beigetreten. Dann wurde dieses Bündnis für Demokratie und Menschenrechte gegründet. Da war dann auch so diese Frage, werden wir da ein Teil davon? Dieses Bündnis richtet sich ja auch mehr nochmal an Institutionen und Vereine, also gar nicht so viel Einzelpersonen tätig sind. Also die Idee war tatsächlich nochmal mehr in die breite Fläche zu gehen. Und da war dann auch klar, es braucht jemand, der da einmal von der Fachschule hingeht. Ich bin da aber auch von den Grünen mit drin in diesem Bündnis, habe sozusagen manchmal zwei Hüte auf dem Kopf. Von beiden Richtungen ist es uns wichtig, ja, Erfahrungen, Menschen, Räume zu ermöglichen, wo wieder basisdemokratische oder partizipatorische Erfahrungen gemacht werden können, wo wieder Gemeinschaft auch gestärkt wird, weil das einfach ein ganz wichtiger Teil von Demokratie ist. Und ich sah da eine große Chance in diesem Bündnis, in beiden Bündnissen, da auch mit Menschen zusammen zu überlegen, was braucht's hier vor Ort, wie können wir aktiv werden, wie können wir Räume eröffnen. Ja, und da habe ich auch viele tolle Mitstreiterinnen und Mitgestalterinnen getroffen, unter anderem die zwei Frauen, die hier jetzt mit im Studio sitzen.
1: Genau, Sabine Walter ist auch dabei. Sabine, was hat denn Demokratie für dich mit Fragen zu tun oder andersrum? Was hat Fragen mit Demokratie zu tun?
2: Ich bin schon seit ich Kind war Momo-Fan und Momo kann so gut zuhören, dass selbst wenn sie dich hier die lange nicht gesungen haben, wieder singen. Und ich finde, diese Kraft des Zuhörens braucht wie eine fragende Haltung. Ob die jetzt ausformuliert sind oder nicht, ist gar nicht so wichtig. Aber ich glaube, dass wir viel, viel mehr Fragen lauschen dürfen. Also unseren eigenen Fragen im eigenen Herzraum, aber auch den Fragen der anderen. Und irgendwie braucht man gar nicht immer alles ChatGPT zu fragen, um Antworten zu bekommen. Und ich finde, Momo macht es schon ganz gut vor mit der Entschleunigung und ihrer Haltung.
1: Jetzt ist es so, ich habe zum Beispiel Politikwissenschaften studiert in Bremen, ist auch schon eine Weile her, und da hieß es immer so, ja, nach der Wende waren so die Waves of Democratization, also jetzt ist das Ende der Geschichte, war auch so ein Claim eines Sozialwissenschaftlers, der gesagt hat, ja, die Demokratie hat jetzt gewonnen und es ist jetzt eigentlich ein Selbstläufer. Und heute ist die Situation ja ganz anders. Was sind denn die Gründe eurer Meinung nach, dass wir jetzt wieder ein Sterben der Demokratien haben aktuell?
0: Ui, das ist eine große Frage. Also ich glaube, da können wir jetzt auch nur ganz kleine Gedankensplitter dazu geben. Ich bin da jetzt auch tatsächlich, glaube gar nicht so tief in dem Thema drin, dass ich das jetzt wirklich fachlich analysieren könnte. Ich vermute einmal, also wenn man jetzt zurückschaut, das ist ja auch ein gerade Thema, was auch im Hinblick auf die Bundesländer im Osten uns beschäftigt, dass wirklich demokratisch gesehen da einiges schief lief bei der Wiedervereinigung. Also dass da es wichtig gewesen wäre, eigentlich Dinge ganz anders gemeinsam zu gestalten und nochmal neu zu denken. So, also dass da tatsächlich auch so eine berechtigte Verdrossenheit irgendwie entstanden ist, vor allem bei den Bürgerinnen und Bürgern der ehemaligen DDR, die da eigentlich ja gar nicht so richtig mitgestalten konnten. Und ich glaube, das ist tatsächlich eine wichtige Erfahrung, dass man, egal in welchem Alter, doch irgendwie immer wieder merkt, ich darf mitgestalten. Und das finde ich auch im Moment für mich tatsächlich eine

0: Schwierigkeit, die ich mit unserer Demokratie habe, dass ich denke, okay, ich weiß, wir haben die repräsentative Demokratie und da können wir als Bürger und Bürgerinnen auch vieles beitragen, aber dann entscheiden doch viele Politiker in einem gefühlten in so einem Raum, der so weit weg ist und wo man so das Gefühl hat, man hat gar nicht mehr wirklich Möglichkeit, da auch ja mitzuentscheiden oder ja vielleicht auch über Bürgerräte oder sowas ein bisschen mehr reinzugeben. Das ist dann so weit weg von unserer Lebenswelt und ich glaube, das ist sowas, was mit sicherlich reinspielt. Als ein kleiner Tool sind bestimmt noch mehr Faktoren. Sabine, du ja, hast auch Gedanken.
1: Ich denke, dass es wie eine zweite Welt neben unserer echten Welt gibt und diese Welt ist viel stärker polarisiert. Das ist die digitale Welt und da finden so viele Polarisierungen statt, die wir gar nicht wieder einhegen können. Und in der echten Welt erlebe ich es gar nicht als so dramatisch. Aber in der digitalen Welt schon.
2: Hm. Ich würde noch zwei Gedanken reingeben. Das eine ist, wir haben manchmal so Denkfallen als Menschen. Wir denken, die Geschichte ist linear und das ist sie aber nicht. Dinge, die wir uns erkämpft haben, die können immer wieder in eine andere Richtung gehen. Ein anderer Gedanke, den ich schon gehört habe, der mich irgendwie so ein bisschen beruhigt, dass wir erst auch so Pendelbewegungen gibt, gerade in der Politik, wo es ja viel leichter ist, Opposition zu sein, als in der Regierung zu sein. Und dort auch viel leichter ist, Wähler zu gewinnen. Dass einfach das Pendel immer in eine andere Richtung ausschlägt, aber auch wieder zurückgeht und dass es sich deshalb auch lohnt, sich für das, was einem wichtig ist, einzusetzen.
3: Ja, schönes Schlusswort für diesen Teil. Demokratie ist nie selbstverständlich und deswegen hören wir auch den Song Demokratie von Bittenbinder und dann sprechen wir über das Programm der Langen Nacht der Demokratie hier in Schwäbisch Hall.

0: Schnee. Demokratie, die lange Nacht der Demokratie steht bevor am 2. Oktober, also diesen Freitag. Und hier im Störfleck stellen wir euch jetzt vereinzelt die Veranstaltung vor. Wir wollen Lust machen, da drauf zu gehen und hinzugehen, mitzumachen, euch einzubringen oder vielleicht auch nur Fragen zu stellen. Und los geht's schon um 6 bis 23 Uhr. Und zwar habe ich mir aufgeschrieben, wie heißt das? Fun Facts kennenlernen, endlich richtig klugscheißen. Was erwartet uns da eigentlich den ganzen Tag über?
1: Das ist ein Sidekick. Das ist einfach so, dass ich Toilettenpapier bestellt habe bei Goldeimer und damit Fun Facts Werbung machen möchte, weil Fun Facts ist eben eine basisdemokratische, ein Versuch von lustigen Leuten aus Deutschland, faktengecheckte Informationen weiterzugeben auf eine humorvolle Art, sodass auch Demokratie und Politik müde Menschen wieder Lust drauf kriegen, sich zu informieren. Und das Toilettenpapier ist, glaube ich, überall in der Stadt verteilt, aber vor allem vermutlich da am Marktplatz in der öffentlichen Toilette zu finden.
0: Dann, Sabine, kannst du vielleicht gleich weitermachen. Um 15 Uhr gibt es das Stadtgespräch. Wo und was erwartet uns denn da?
1: In der Hahlhalle in Schwäbisch Hall am Hallplatz moderiere ich ein Gespräch, wo ich mit einer Impulsfrage den Leuten Raum gebe, jeweils in Vierergruppen miteinander in ein Sprechen und Zuhören zu kommen. Ich habe die Moderationsform bei Mehr Demokratie e.V. gelernt. Und ich freue mich immer, dass der Energielevel meistens steigt bei dieser Veranstaltung. Und ich würde mich auch freuen, wenn viele, die bei der Organisation selber auch teilnehmen, anschließend vielleicht sich da mit uns zusammen aufwärmen und gemeinsam ins Sprechen und Zuhören eine Stunde lang eintauchen.
0: Ja, und wenn man das eine Stunde lang gemacht hat, sich aufgewärmt hat, dann kann man auch auf die Auftaktveranstaltung um 17 Uhr auf dem Haller Marktplatz. Anja, da weißt du sicherlich, was uns da alle erwartet.
2: Ich muss eine kleine Korrektur machen. Wir nehmen dort unser Versammlungsrecht wahr. Das ist manchmal ein feiner kleiner Unterschied, ob man eine Versammlung oder eine Veranstaltung anmeldet. Den Auftakt haben die evangelischen Kirchen organisiert und es wird dort Musik, Gesang, Texte von einer Schülerin des Erasmus-Wittmann-Gymnasium geben und wir werden ein bisschen erklären, wie es funktioniert und Hinweise geben, wie es weitergeht dann.
0: Man kann danach ein Slow-Dating machen mit geflüchteten Hallern. Wer steckt da dahinter? Und vorhin ist der Begriff ja gefallen, diese Vielfalt, die wir haben, vor allem bei uns auch in der Stadt, die mal besser oder mehr kennenzulernen, wäre das, glaube ich, ein schöner Anlaufpunkt, oder?
3: Genau, das ist vom Freundeskreis Asyl organisiert. Und da kann man direkt mit Menschen ins Gespräch kommen. Also es gibt sicherlich auch bei uns in der Stadt immer noch Menschen, die sich vielleicht fragen, warum flüchten manche Menschen oder warum sind sie jetzt hier in Schwäbisch Hall gelandet oder wie geht's ihnen hier, wie gelingt's ihnen, hier Fuß zu fassen. Also ich glaube, da kann man ganz viele Fragen auch direkt an Menschen mit Fluchterfahrung stellen und dadurch mal einen Einblick bekommen.
1: Und insbesondere fanden wir es gut, auch diesen Menschen die Frage zu stellen, was habt ihr für Fragen? Und das aufzuschreiben und es hat sehr viel Freude bereitet.
0: Sehr spannend, bin gespannt. Und dann kann man zum Beispiel auch Frag dich durch die Stadt, eine Initiative von Gelbingen Weltdemokratie. Was gibt's da noch hinzuzufügen?
2: Ja, die haben unseren Impuls aufgenommen, doch mal auch sich mit Fragen zu beschäftigen und verbinden durch ihre Fragen verschiedene Veranstaltungsorte an dem Abend. Und der Höhepunkt findet aber im Tuk-Tuk statt, wo sie Ruben Stein gewinnen konnten zu spielen.
0: Ruben Stein, den werden wir später auch noch hören in der Sendung. Und dann gibt's noch eine Menschenkette. Wann und wer ist denn da noch beteiligt?
3: Ja, die Menschenkette, die wird auch vom Erasmus-Wittmann-Gymnasium gebildet. Die wird sozusagen nach dem Auftakt auch gleich am Marktplatz losgehen. Das ist sozusagen die Menschenkette klappert die erste, weil ich glaube am Tag darauf oder am Sonntag, jetzt will man gar nicht.
2: Am Tag drauf.
3: Am Tag drauf gibt es ja nochmal eine Menschenkette zu der Es brennt-Aktion deutschlandweit. Also da kann man schon mal üben sozusagen.
2: Ja, aber das Besondere ist, dass das nicht einfach nur eine Kette ist, wo die Schüler stehen, sondern die haben sich mit Demokratie beschäftigt und bringen Fragen und Begriffe mit. Und es ist wirklich die Idee, dass auch mit den Schülern Gespräche stattfinden. Ja. Also dass Menschen sich nicht einfach nur anschließen, sondern dass sie mit den Schülern auch ins Gespräch kommen.
0: Und wie kam es zu dieser Zusammenarbeit mit den Schülerinnen vom EWG auch? Also
3: die sind eben auch Mitglied im Bündnis für Demokratie und Menschenrechte und da war von der Schule irgendwie auch eine Vertretung dann wahrscheinlich irgendwann mal bei einem der Treffen da oder es ist an die über den Verteiler, also es ist nicht immer von jeder Organisation bei jedem Treffen jemand da, aber wir haben einen E-Mail-Verteiler, wo die Infos ja immer rausgehen, dann haben sie es da vielleicht aufgegriffen und irgendwie im Unterricht eingebaut und dann kam die Rückmeldung, sie machen mit.
0: Sehr schön. Jetzt hören wir Ruben Stein und sein Titelstück heißt, dass wir jetzt hören, You and I. Und warum ausgerechnet hat er es auch noch in die Sendung geschafft? Der hat, glaube ich, nochmal bei irgendwelchen Veranstaltungen gespielt. Nee, ne?
2: Ja, es ist der Wunschtitel von den Frauen und Männern von Gelbingen wählt Demokratie. Und Ruben Stein wird am Abend im Tuk Tuk Live zu hören sein.
0: Und jetzt schon mal für euch hier im Störfleck auf Radio Störfunk.

0: Hier ist der Störfleck auf Radio Störfunk und zu Gast sind Antje Sabine und Anja. Sie sind mitten in der Vorbereitung zur langen Nacht der Demokratie in Schwäbisch Hall. Am Freitag, 2. Oktober ist soweit. Und jetzt ist der zweite Block, wo wir einzelne Veranstaltungen vorstellen. So viel Programm, alles kriegt man gar nicht unter, aber Demokratie kann auch schmecken. Was hat es denn damit zu tun? Was kann man denn auch kulinarisch an diesem Abend mitnehmen?
1: Oh, da gibt es eine ganz breite Auswahl. Das geht nämlich schon los auf dem Lukasmarkt am Nachmittag, die evangelische Lukasgemeinde Beck-Blotz. Dann wird es auf alle Fälle beim Brenzhaus was geben, nämlich wie schmeckt Demokratie, ist das Motto der evangelischen Kirchengemeinde Sophie Scholl, die dort Demokratie-Sandwiches zusammenstellen. Dann wird es Suppe geben in der Gelminger Gasse bei den Omas gegen rechts. Im Weltraum wird es auch was zu essen geben. Habe ich noch was vergessen? Also definitiv hungrig muss man nicht nach Hause gehen.
0: Und hat man vielleicht auch Lust, mal was zu trinken. Und da bietet sich das Ollis in Schwäbisch Hall an, in der Hallstraße. Cheers auf die Demokratie heißt es da. Was steckt da dahinter?
1: Ja, wir haben Demokratie-Deckel. Ich glaube sogar in drei verschiedenen Cafés und Kneipen dieser Stadt verteilt. Und das Ollis war da ganz vorne mit dabei. Einfach zu gucken, inwieweit man so Fragen, die auf dem Tisch liegen, dazu nutzt, mal anders beim Drink ins Gespräch zu kommen.
0: Und dann gibt es die Schicksalslotterie. Check mal deine Privilegien. Welche Organisation, Verein, Initiative bietet denn so eine besondere Lotterie an?
1: Das sind die Naturfreunde. Ich bin auch sehr gespannt. Ich weiß noch gar nicht so richtig, wie das funktionieren wird. Die werden vor dem Weltraum oberhalb der Froschgrabentreppe stehen und das ist auf alle Fälle auch ein Ort, wo man vorbeikommen sollte, denn auch im Weltraum wird es noch was geben. Das Bündnis gegen rechts hat dort noch was und das Schwarzbänkle der gewaltfreien Aktionsgruppe im Friedensforum wird auch dort sein.
0: Und dann gibt es noch einen Beitrag von der Geschichtswerkstatt und den Freilichtspielen Schwäbisch Hall. In Hall wird's Nacht. Was wird uns denn da dargeboten oder erzählt?
2: Ja, da geht es um eine szenische Lesung zu einem Haller Skandal von 1979. Da geht es über ein Theaterstück und inhaltlich, ich habe es auch noch nicht gesehen, ich bin neugierig, ich werde es mir auf jeden Fall anschauen. Es geht um die Auswirkungen des Aufstiegs der Faschisten in Schwäbisch Hall und da gab es wohl irgendwie Bedenken, dieses Stück aufzuführen und das wurde aufgearbeitet eben von dem Freilichtspiel Ensemble Plus mit der Geschichtswerkstatt zusammen. Das findet um 19.30 Uhr statt und wenn man dann schon im Theaterkeller ist, im Anschluss gibt es da dann coole Musik unter dem Motto Musik und Tanz verbindet, Equal Beats. Mit feministischen Impulsen und Fragen wird da viel Lust und Raum sein, um ins Gespräch zu kommen, aber auch zu tanzen, eben auf Augenhöhe. Und wir konnten das Orte-Kollektiv gewinnen, Musik aufzulegen. Also das wird bestimmt ein cooler Abend da im Theaterkeller.
0: Und natürlich begleiten uns auch die Fragen, nicht nur an diesem Abend in der Nacht. Sabine, gibt's noch weitere Informationen zu deiner Fragensammlung, Aktionen zu vermelden?
3: Es sind 24 Hefte im Umlauf, in die Fragen reingeschrieben werden können bei verschiedenen Anlässen. Und ich bin selber gespannt, wie der Rücklauf ist. Zwei Hefte liegen mir vor. Und die Hefte sind auch kursiert auf der Michaelstreppe am Freundschaftstag. Und da sind sehr, sehr spannende Fragen in meinen Augen und Ohren reingeschrieben worden. Und es gab auch sofort schöne Gespräche, weil jede Frage einen Gesprächsanlass bildet. Und ich finde es insbesondere spannend, das Zögern der Menschen wahrzunehmen, wenn ich sie frage, welche Frage hast du denn gerade? die meisten haben die nicht so präsent. Also ich finde dieses Zögern, welche Frage hast du, das ist, da braucht es Momo-Fähigkeiten, um dran zu bleiben und rauszulauschen. Was ist denn die oben aufliegende Frage in den Menschen? Und es darf ja alles sein, das muss sich nicht nur um Demokratie drehen. So. Alle Fragen haben irgendwas Verbindendes. Und es wird wahrscheinlich noch eine Runde der Fragen im HT geben, wo man auch welche abdrucken werden. Und das ist alles noch im Work in Progress, noch nicht abgeschlossen.
2: Genau, es wird auch eine Aktion geben, wo morgen Mittag Auszubildende der Evangelischen Fachschule für Sozialpädagogik zusammen mit der Kathleen Utrott, die da auch eifrig am Mitdenken war an dieser Aktion, die Nacht der 1000 Fragen ist ja so ein bisschen unser Untertitel. Die haben auch viele Fragen gesammelt und Fragezeichen in künstlerischer Form gedruckt und die werden verteilt in der Stadt. Die werden aufgehängt in den Brücken als Pflückfragen. Also die darf man dann auch beim Durchgehen sich abpflücken und mitnehmen. Wenn einem eine Frage gefällt, darf man die mitnehmen. Vielleicht liest man auch ein paar im Vorbeigehen und lässt sich anregen.
3: Question to go.
0: Ein reichhaltiges Programm, wenn man jetzt vielleicht nochmal den Überblick haben will, wie kann man sich am besten informieren, wo findet man den Informationen zur Langen Nacht der Demokratie jetzt am Freitag in Schwäbisch Hall?
1: Also man könnte auf die Veranstaltungsseite der Stadt gehen, dort ist auf alle Fälle der Link auf unserer OpenStreetMap, wo ihr dann über die Örtlichkeit alles herausfinden könnt. Und wir werden aber auch versuchen, nochmal so Laufzettel, wo wirklich zeitlich geordnet alle Events draufstehen, diese Woche in der Nacht zu verteilen. Außerdem gibt es natürlich überall Plakate und Flyer und dort gibt es einen QR-Code, der auch auf die OpenStreetMap geht.
0: So sieht's aus. Den Flyer und das Plakat habe ich schon sehr oft gesehen. Also die Werbung läuft gut und wir freuen uns natürlich, wenn so viel wie möglich Menschen auch zu diesem Abend, zu dieser langen Nacht der Demokratie kommen. Jetzt aber nochmal ein Musikstück und zwar Falschgeld. Die Welt ist nun mal widersprüchlich und dann hört ihr uns gleich wieder.

0: Ihr hört den Störfleck auf Radio Störfunk und in dieser Woche ist unser Thema die lange Nacht der Demokratie in Schwäbisch Hall am 2. Oktober. Und immer noch im Studio sind meine Gäste Sabine, Antje und Anja. Und wir haben ja gerade schon das Programm ausführlich vorgestellt. Da ist nicht alles dabei, aber ihr wisst jetzt alle Infos. Anja, du bist maßgeblich in der Organisation beteiligt. Wie laufen denn bei dir so alle Fäden zusammen und wie kam es zu so einem großen Programm? Wie lange hat es eigentlich gedauert?
1: Für mich war es sehr spannend, wie dieses Programm entstanden ist. Und das ist wirklich ein Zeichen dafür, was passieren kann, wenn Menschen in so einem breiten Bündnis wie im Bündnis für Demokratie und Menschenrechte schon organisiert sind, wenn es eine gewisse Zusammenarbeitsform gibt. Das Bündnis hatte ja schon beschlossen, dass einmal im Jahr ein gemeinsamer Aktionsrahmen sein soll und haben dann gesagt, ja, die lange Nacht der Demokratie passt doch super. Und dann hat eigentlich jeder, der dort war, das mit in seine Gruppe, in die Kirchengemeinde, in die Schulen, in die Vereine, in die hineingenommen. Und dort haben die Menschen dann zusammengeschaut, was passt zu uns, was wollen wir rüberbringen, wie ist unser Beitrag zu so einer Aktion. Und ich war jedes Mal wieder fast zu Tränen gerührt, was da alles Schönes entstanden ist.
0: Man sieht es ja auf dem Flyer auch, das Logo von Bündnis Demokratie und Menschenrechte. Welche Rolle spielt denn dieses Bündnis in der Konzeption und wie ist das eigentlich so entstanden?
2: Ja, also das Bündnis hat in der Konzeption die Rolle gespielt, dass es eigentlich die Plattform geboten hat, dass Anja da reinkommen konnte und diesen Impuls setzen und uns das daher zugespielt hat, weil wir eben in dem Bündnis beschlossen haben, dass es einmal im Jahr eine gemeinsame Aktion geben soll und wir tatsächlich für 2026 da noch gar keine Idee entwickelt hatten und dann hat es gut gepasst. Das Bündnis ist entstanden, ich glaube, es war so im November 2024 ungefähr in Schwäbisch Hall. Davor gab es schon mal in Stuttgart eben dieses Baden-Württemberg übergreifende Bündnis für Demokratie und Menschenrechte. Also die haben da so einen Startschuss gegeben und inzwischen haben sich da auch mehrere Städte angeschlossen und eben Schwäbisch Hall ist auch mit dabei. Es ist ein überparteiliches zivilgesellschaftliches Netzwerk, sowohl in Baden-Württemberg, ich würde auch sagen hier in Schwäbisch Hall. Und es setzt sich ein für Demokratie, Menschenrechte und eben auch Schutz vor Rechtsextremismus. Es gibt da so Grundleitlinien, die sind auch im Internet nachlesbar, auch die ganzen vielen Mitglieder, die auch in Schwäbisch Hall schon mitmachen, das sind echt inzwischen auch schon einige. Und wir würden uns auch freuen, wenn sich da noch mehr anschließen. Also was total klasse wäre, wenn zum Beispiel auch die Sportvereine irgendwann Teil von so einem Bündnis werden würden, weil die schon auch eine wichtige Rolle haben. Die Sportvereine haben oft Zulauf aus ganz, ganz unterschiedlichen gesellschaftlichen Gruppen. Und ja, es war schon auch die Idee, dass man mit diesem Teil von diesem Bündnis sein, auch so ein Bekenntnis macht, wir stehen auf diesen Werten des Grundgesetzes und wir werden das auch irgendwie kundtun auf unseren Homepages, auf unseren Programmen, um auch Menschen aus allen Gruppen, die vielleicht auch inzwischen schon ein bisschen Angst haben oder Sorge, wie sicher sie noch in Deutschland leben oder ob sie noch willkommen sind, auch ein Zeichen zu senden. Diese Organisation, dieser Verein, diese Gruppe steht zu diesen Werten und ist offen und heißt die Menschen willkommen und setzt sich eben auch ein für den Schutz der Menschenrechte.
0: Sabine, warum engagierst du dich in Fragen dieser Demokratie oder in dieser langen Nacht der Demokratie? Was treibt dich da an und was motiviert dich, da immer wieder diese Fragen zu stellen?
3: Anja, habe ich gefunden, als ich gefragt habe bei Mehr Demokratie e.V., wer ist denn noch Moderatorin oder Moderator für Sprechen und Zuhören? Und da wurde mir Anjas Adresse gegeben und ich habe mich mit ihr kurz geschlossen und sie hat gesagt, Demokratie ist doch immer von unten. Lass uns zusammen was überlegen. Und ich habe Kathleen dazu geholt und wir hatten zu dritt eine Menge Spaß im Anlagencafé und haben so richtig Feuer gefangen beim Thema Fragen stellen. Vorher waren wir so, oh, wir wollen niemanden belehren, wir wollen eigentlich raus aus dieser Berufsdeformation einer Lehrkraft, dass man irgendwie alles besser weiß, hin zum Fragen stellen. Und da war so viel Musik drin, dass ich gesagt habe, Mensch, Anja, da bin ich dabei, da habe ich Lust drauf. Und es macht bis jetzt immer noch Spaß.
0: Ich bin so ein bisschen drüber gestolpert, über den Begriff Lange Nacht der Demokratie, weil ich mich gefragt habe, wir kennen das Lange Nacht der Museen, da haben dann alle Museen auf, mal ausnahmsweise nachts und so und länger und sind vielleicht auch ohne Eintritt. Und aber die Demokratie ist ja auch zum Glück Stand jetzt noch bei uns so da, aber sie ist natürlich nicht selbstverständlich. Ist das auch für dich, Anja, so ein großer Motivationsschub, sowas mit solchen reichhaltigen Aktionen ins Bewusstsein zu bringen und auch vor allem in den Alltag der Menschen? Ich glaube, darum geht es ja auch, wenn wir über Demokratie sprechen, dass es nicht nur heißt, alle 4 Jahre unsere Stimme abzugeben, sondern Demokratie wird ja auch im Kleinen ganz stark gelebt.
1: Ja, auf alle Fälle. Also ich nenne es so ein bisschen Demokratiekultur. Und wirklich, für mich soll die Lange Nacht der Demokratie dafür da sein, eben genau ins Bewusstsein zu rufen, dass es nicht nur um Wahlen und Parlamente und Parteien geht, sondern dass es um Beziehungen, Gespräche, Verständigung, Auseinandersetzung geht und das kann man üben an so einer langen Nacht der Demokratie.
0: Fangen
3: und an allen
0: wir an.
3: Anderen Tagen auch.
1: Ja.
0: Sabine, willst du uns noch zuletzt was vortragen?
3: Ja, ich habe ja hier den Lyrikteil gepachtet mit Momo und so. Und ich habe von Rainer Maria Rilke ein schönes Gedicht, weil wir wurden oft gefragt, wollt ihr auch antworten auf eure Fragen? Und da antworte ich jetzt mit Rainer Maria Rilke. Die Fragen liebhaben. Habe Geduld gegen alles Ungelöste in deinem Herzen und versuche, die Fragen selbst lieb zu haben, wie verschlossene Stuben und wie Bücher, die in einer sehr fremden Sprache geschrieben sind. Forsche jetzt nicht nach den Antworten, die dir nicht gegeben werden können, weil du sie nicht leben kannst. Und es handelt sich darum, alles zu leben. Lebe jetzt die Fragen. Vielleicht lebst du dann allmählich, ohne es zu merken, eines Tages in die Antwort hinein.
0: Vielen Dank. Das war der Störfleck auf Radio Störfunk zum Thema Lange Nacht der Demokratie am Freitag, 2. Oktober. Alle Infos findet ihr natürlich auch im Internet. Zu Gast waren Sabine Walter, die immer wieder gerne Fragen stellt, Antje Bauer vom Bündnis Demokratie und Menschenrechte, die auch die Equal Beats an dieser Nacht im Theaterkeller organisiert und die Ideengeberin Anja Preis. Vielen Dank euch alle für den Besuch hier im Radio Störfunk und ich wünsche euch viel Erfolg mit dieser Aktion am Freitag.
3: Danke, Miro, für diese Möglichkeit.
0: Und als letztes hört ihr noch von Leonard Cohen Democracy und vielen Dank fürs Zuhören. Ihr hört den Störfleck auf Radio Störfunk auch nochmal in der Mediathek 7 Tage lang zum Nachhören. Mein Name ist Miro. Vielen Dank fürs Zuhören.

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1: Hallo, hallo. We are on air, Mr. S.
2: Ja, Mr. M, du atmest ja gerade aus.
1: Ja, ich höre dich gar nicht, aber...
2: Ist da schon die Luft raus, bevor du anfängst?
1: Ja, ja. Heute bei Tiefer Tu das Thema Wolllust.
2: Nein.
1: Wolle. Lust auf Wolle, so rum.
2: Ja, wobei wir da beiderlei Wolle nehmen. Tierische wie pflanzliche.
1: Beiderlei Wolle, ja. Oder sogar
2: die
1: dreierlei.
2: Die pflanzliche ist geerntet und die andere schon ist länger vom Tier weg.
1: Gepflügt.
2: Vor der Sommerzeit auf jeden Fall. Damit sie nicht zu sehr schwitzen müssen.
1: So wie
2: schwitzen
1: jetzt,
2: können sie ja nicht, aber...
1: Wir sind jetzt bei 32 Grad. Immer noch am 30.09.2026.
2: Merkt euch 32 das, Grad?
1: Die spüre ich.
2: Ach so.
1: Im Auto war es kühler und da waren es schon 30. So schnell ist man beim Schätzen. Ja, heute hier mit Studiogast.
3: Ja, hallo.
1: Für eine Sendung, die es gerade nicht gibt.
3: Nee. Aber es gab sie mal. True North hieß die, falls ihr euch noch erinnert.
1: Vielleicht kommt sie wieder.
3: Wer weiß.
1: Das hat alles seinen Grund. Wir machen nachher noch kurz Werbung für zwei Veranstaltungen innerhalb dieser Tiefer Tour-Ausgabe. Freut euch drauf. Ich halte euch noch ein bisschen, ich halte noch den Spannungsbogen ganz weit oben.
2: Bekommen wir dafür auch was gezahlt?
1: Natürlich.
2: für die Werbeeinspielung.
1: Der Koffer mit der Kohle, der steht schon im Archiv.
2: Aha.
1: In Finnmark werden wir bezahlt heute.
2: In Finnmark.
1: In alten Finnmark.
2: Naja, besser als nix.
1: Eben.
2: Gut, ja. Es geht also um Wolle, entweder vom Schaf oder um Baumwolle auf der anderen Seite. Und ich habe zur Baumwolle etwas, das naheliegend ist bei diesem Musiker, weil er ist dann in einem Club aufgetreten, der auch nach Baumwolle benannt war, später mal. Beziehungsweise da war das schon wieder vorbei in der Zeit, 1935.
1: Lass mich
2: meines
1: warten.
2: Wissens die Cut and Club-Zeit vorbei. Und dann bleibt eigentlich nur Duke Ellington mit seiner Big Band übrig und in diesem Fall dem Stück Cutten.

0: Schon wieder ist unsere Scherkplatte zu Ende gelaufen.
1: Unsere Zeitreise ins Jahr 35. War er erst 91 Jahre alt.
0: Mich wundert, dass unser Plattenspieler noch läuft. Der ist ja auch schon ein paar Jährchen alt.
1: Es ist ein Kurbelplattenspieler. Also ich muss das kurz erklären. Man muss erstmal diese Feder aufziehen per Hand, wie bei so einem alten Landsbulldog. Und dann, wenn man Glück hat, reicht es die 3,5 Minuten. Meistens sind die Stücke ja kürzer. Gerade bei den 78 Umdrehungsplatten. Konnten wir auch damals mit aufs Picknick nehmen und

0: Und da hören wir uns jetzt mal das hier an. Und hernach, später im Verlauf der Sendung, werde ich dann nochmal eine spätere Version einer bekannten Bluesband spielen. Und es hat sich, glaube ich, bewährt, dass man zweimal am Tag dasselbe Stück hört oder das gleiche in dem Fall. Es hat entfernte Ähnlichkeit. Hier aber zunächst das Original.
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0: So, ein Stück mit einem richtigen Schluss war das. Sam the Shaman Pharaohs heute zum Thema Wolle. Das war Wooly, also wollig. Wie geht's bei dir weiter?
1: Bei mir geht's weiter mit einer Aufnahme vom Smithsonian Institute. Smithsonian? Ganz fieses Wort.
0: Funkfeuer. War das nicht dieses Institut, was sich über mehrere Straßen unterirdisch zieht, bis zu 7 Stockwerke unterirdisch? Laut nachts im Museum zumindest. Du weißt es auch.
1: Kann schon sein.
0: Naja.
1: Wer weiß.
0: Wir wissen es.
1: Also Smithsonian Folkways Collection und aus den, ich weiß gar nicht, ist es aus den 30er Jahren oder noch früher. Das folgende, ein Musiker, den Herr M. auf jeden Fall kennt.
0: Na.
1: Lead Belly.
0: Ja.
1: Mit Cuttenfields.
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0: Yo, Ledbelly. Aus den 40ern haben wir uns jetzt dafür entschieden, muss die Ausnahmeaufnahme sein, die Ausnahmeaufnahme. Ich habe jetzt eine Version desselben Stückes, nein, des gleichen. Ich verwechsel immer selb und gleich. Des gleichen Stückes, des ähnlichen Stückes. Der Text ist ähnlich, nicht identisch. Von einer amerikanischen Band, die auch die amerikanische Band genannt wurde. Das haben sich ja einige Bands so genannt, aber die waren wohl die amerikanischste zu der Zeit.
1: Irgendwas mit Revival?
0: Nee.
1: Die nicht.
0: Irgendwas mit Strand. Die Beach Boys, die haben dieses Stück aufgenommen und zwar mehrfach. Und ich habe eine Live-Version rausgesucht. Ich weiß nicht von wann, laut Instrumentarium müsste das Anfang der 70er sein. Cuttenfields live mit den Beach Boys. Acht mal auf die kleinen, aber feinen Unterschiede. Ups.

0: Doch nur 2 Minuten 30, obwohl es wäre genügend Gelegenheit für ein Solo gewesen zwischendurch. Aber nein, da durfte der arme Schlagzeuger mal wieder nicht, wie er will. So ist halt. Ja, wir kommen in Kürze zu unseren Veranstaltungshinweisen, die es vielleicht dann auch in anderer Form noch im Mittagsmagazin geben wird diese Woche. Aber wir fangen dann nach dem nächsten Stück, denke ich mal, können wir euch da mal auf was musikalisch völlig anderes einschwingen. Beides in Kürze in diesem Theater, beziehungsweise eins in Geildorf, eins in Hall. Also man muss hier sich nur auf den Bus verlassen können, dann wird man auch zu beiden Konzerten hinkommen.
1: Meine nächste Aufnahme ist ja zwar aus dem Jahr 2007, aber es geht um einen Film aus den 30er Jahren. Dann nannte sich The River. Und dafür hat ein gewisser Virgil Thompson die Musik geschrieben. Und daraus wiederum hören wir aus dieser Filmmusik die Cotton Pickers, hier gespielt vom Post-Classical Ensemble.

0: Jo, ja, Hörgenuss kann auch anders klingen.
1: Na, jetzt beschwer dich nicht über die bisschen Bitonalität da von den Trompetern.
0: Ja, ja, ja. Na gut. Wir kommen, wie versprochen, zu den Veranstaltungshinweisen heute bei T4TU, also für die Leute, die am 30.09. zuhören, beides noch in der Zukunft liegend, für die in der Woche drauf auch noch, aber ich glaube, bei der letzten Wiederholung fällt der hintere Termin schon weg. Deswegen fange ich mit den vorderen an, am 2.10., also am Freitag, übermorgen, 2.10., 19 Uhr, solltet ihr euch aufmachen ins Häberlin nach Geildorf, denn dort könnt ihr erleben, was passiert, wenn drei erfahrene Instrumentalisten in einem ehemaligen Kellerverlies zu einer Selbsthilfegruppe für alternde Rockmusiker sich zusammengeschlossen haben. Dabei entstand kein Stuhlkreis, sondern eine Urgewalt. Die Gruppe Schieber verzichtet auf Gesang und lässt stattdessen ihre Instrumente sprechen. Das Ergebnis ist ein tonnenschwerer Heavy Psych, der die rohe Energie des bluesigen Stoner Rocks mit der Unberechenbarkeit ausgedehnter Jams verbindet. Genau das, was ich gerne höre. An der Gitarre hört ihr Master Proper. Der blickt auf jahrzehntelange Erfahrung im Blues und Coverrock zurück. Der Basser Iggy Metal arbeitet schon seit Ewigkeiten im Crossover unterschiedlicher Stile und der Drummer Matt Eagle kommt aus dem Metal. Da könnt ihr also gespannt sein, was da musikalisch auf euch zukommt. Live die Gruppe zu erleben, bedeutet sich auf ein dynamisches Abenteuer einzulassen. Hier wird nicht einfach eine Setlist heruntergespielt. Die Songs atmen, verändern sich im Moment und leben von der Spontanität der Jams. Die Band aus dem schönen Hohenlohe, also auch unserer Heimat, nimmt ihr Publikum mit auf eine Achterbahnfahrt der Gefühle. Eben noch rockig laut und treibend, im nächsten Moment tief psychedelisch schwebend und von Melancholie durchzogen. Wer Schieber will, bekommt keine Hintergrundmusik. Es gibt ehrlichen, handgemachten Instrumentalrock, der Bauch und Hirn gleichermaßen trifft. Ein Erlebnis, das hängen bleibt, ganz ohne große Worte. Übrigens singen alle am liebsten über Hüte, aber ohne Worte. Und das ist die Gruppe Schieber. Master Proper, Iggy Metal und Matt Eagle am 2.10. ab 19 Uhr solltet ihr da sein im Häberlin. Das Ganze kann man dann mit einem leckeren Bierchen schon mal beginnen. Jetzt kommen wir aber zu etwas Klassischem.
2: Genau, am 8.10. solltet ihr in der Volkshochschule Schwäbisch Hall sein. Denn dort spielt im Rahmen der internationalen Woche Jussi Makunen und Nazit Azezian. Die beiden spielen seit 2013 zusammen als Kammermusikduo. Der Cellist und die Pianistin studierten gemeinsam an der Sibelius-Akademie und wurden 2019 mit dem Finlandia Foundation National Award Excellence ausgezeichnet. Ihr Konzert widmet sich der ganzen finnischen Musik mit besonderem Schwerpunkt auf John Sibelius. Also kommt am 8.10. an die Volkshochschule, wenn ihr sowas erleben wollt.
0: Kannst du mal erklären für die Leute, die es nicht wissen, wo findet man die Volkshochschule in Hall?
2: Beim ehemaligen Knast. Nein, ja, in der Salinstraße 6 bis 10.
0: Also das ist ja...
2: Ganz oben im Musiksaal. Aber es gibt einen Aufzug für Leute, die nicht gerne Treppen steigen wollen.
0: Ah, da kommt der Ralf dann vielleicht auch vorbei. A, wegen Aufzug und B, wegen...
1: Du willst mir doch nicht sagen, dass du die Treppe hochgehst, wenn da ein Aufzug ist.
0: Ich gehe immer die Treppe hoch. Nicht nur wegen Sibelius, den haben wir auch öfters hier in der Sendung zu verschiedenen Themen schon gespielt. Aber sehr interessant. Das Ganze wird veranstaltet von der DFG.
2: Genau.
0: Schwimmschall Hundlo, ja. Sehr schön. Also kommet zuhauf am...
2: 8.10.
0: um...
2: 19 Uhr.
0: 19 Uhr, also genau die Zeit, wo man nach dem Abendessen dann schnell noch los kann. Wir hören von den beiden Künstlern jetzt eine Interpretation des Stückes Kuningatar Sibylla. Also jetzt mal ein bisschen was Entspannenderes für euch auf die Ohren.

0: Soweit.
1: Finnische Dramatik.
0: Ja, genau. Und gespielt von dem Duo Jussi Makonen und Nasik Asisyan, ein finnisch-armenisches Duo. Aber ich glaube, kommen beide aus Finnland wohnhaft. Ja. So viel dazu. Spielen also noch einmal, um das zu wiederholen, am
2: 8.10. um 19 Uhr.
0: Ich kann es mir nicht merken, ich muss es aufschreiben. 8.10. 19 Uhr, Volkshochschule. Bei mir steht im Kalender finnisches Konzert in der Volkshochschule, das reicht mir als Info.
1: So, nachdem jetzt das Radio seine Werbeeinnahmen nicht erhöht hat, weil wir nichts dafür bekommen.
0: Ausgaben
1: nicht mache ich jetzt mal weiter zurück von Finnland in die. Gibt es eigentlich in Finnland gibt es keinen Baumwollanbau irgendwo, oder?
0: Na, bestimmt demnächst.
1: Wenn es wärmer wird. Es
0: gibt ja schon die ersten Pfirsichplantagen.
1: Ja, aber es ist zu feucht, glaube ich, für Baumwolle. Ja. Zurück also in die USA. Da gab es eine Afroamerikanerin mit dem Namen Florence Beatrice Price. Ist so in den letzten beiden Jahren, drei Jahren vielleicht auch, doch deutlich bekannter geworden. Auch dadurch, dass der öffentlich-rechtliche Rundfunk ein bisschen mehr von ihr gespielt hat. Und in diesem Fall ist es kein Orchesterwerk, was sonst da meistens geboten wird, sondern ein Klavierstück, gespielt von der Pianistin Althea Waits. Und das Stück nennt sich Dance of the Cotton Blossoms.

0: So. Ja. Ich fühlte mich natürlich ein bisschen an den fliegenden Holländer erinnert zwischendurch, aber. Ja, Ralf.
1: Ja, Björn. Ein
0: bisschen Kritik angebracht. Jetzt kommen wir von den USA auf jeden Fall, um das zu bekräftigen, dass Baumwolle ein internationales Phänomen ist. Auf die britischen Inseln zu einer Band, die hießen The Peelers. 1972 haben sie eine tolle Platte gemacht, die hieß Banished Misfortune, und darauf ist der Titel, den auch andere Bands schon vor ihnen und nach ihnen dann auch interpretiert haben. Wahrscheinlich also in Traditional Old Woman in Cutten.

0: Das waren die Peelers. Old Woman in Cotton. Baumwolle.
1: Bist ich bleib so in dieser Gegend, aber nicht mit Baumwolle, sondern mit Schafswolle.
0: Ah ja.
1: Und da geht es jetzt um das Walking mit AU geschrieben. Walking.
0: Walking.
1: Ja. Walken im Deutschen.
0: Ja.
1: Also nicht weit auseinander. Das wurde in Schottland war das stark verbreitet, dass sich Frauen zusammensetzten und dann gab es diese Woolwalking-Songs. Das heißt, man hat dann gemeinsam diese Wolle gewalkt, um letzten Endes Filz herzustellen. Ich habe hier eine Aufnahme, die kam 1952 bei Folkways Records heraus. Das heißt auch wieder Smithsonian Folkways Recordings. Das Ganze natürlich dann. Und wir hören hier Hi Ri Heurien O.
0: Ah ja. Ich behaupte nicht, dass ich das verstanden habe, aber wir werden ja merken, wie es denn
1: gälisch ist.
0: Ja.

Und das war jetzt archaische Musik. Jetzt wird es noch etwas archaischer. Zwar moderne Musik, aber mit dem Thema, das nur von Mund-zu-Mund-Propaganda weitergegeben worden sein kann, nämlich Big Woolly Mammut. Also über das große Wollmammut wird hier gesungen. Von der amerikanischen Gruppe Widespread Panic, eine Aufnahme von deren Silvesterkonzert 2023 vom 31.12. Big Woolly Mammoth, so spricht man es richtig aus, nur für die Leute, die Englisch verstehen wollen.

0: So sorry, aber das an dieser Stelle bricht die Aufnahme ab, weil es gleich ins nächste Stück übergeht.
1: Ja, ja.
0: In einem Klimax bis zum Silvester-Gongschlag haben die da gespielt am 31.12.2023 und man konnte sich ungefähr dieses in Panik geratene Wollmammut vorstellen an der Bassdrum, die immer schneller wurde. Die Gruppe Widespread Panic war das. Leider in Deutschland und ganz Europa eigentlich nicht so sehr bekannt, wie sie es eigentlich verdient hätten.
1: Ich gehe zurück auf den 23. April 1936 in Chicago. Da hat Benny Goodman mit seiner Big Band und der Sängerin Helen Ward das Stück, sein eigenes Stück You Can't Pull the Wool Over My Eyes aufgenommen. Was auch immer das heißen mag, You Can't Pull the Wool Over My Eyes.
0: Vielleicht wird es ja erklärt.
1: Nee, ich glaube nicht. Wirklich.

0: Klar habe ich noch ein Stück, Ralf. Vor der Geburts- und Todestagsecke, da wird noch was gespielt. Und zwar habe ich
1: Kurzes.
0: Ein Stück, das ist jetzt nicht so ganz ernst zu nehmen, die Gruppe The Idle Race, das war eine Kultband, leider sehr schnell dann sich auflöste, aber dann dafür wesentlich zur weiteren Musikgeschichte beitrug in anderen Gruppen. Und von denen hören wir jetzt ein etwas Native American angehauchtes Stück, das heißt Big Chief Woolly Bosher, der große Häuptling Woolly Bosher. Ja, die Idle Race. Tolle Band, lohnt sich dann auch mal eine Extrasendung drüber zu machen. Dieser Hinweis geht an die Sendung Triangel Spezial.

0: Und es ist wieder Zeit für
1: die
0: Geburt
1: und
0: Todes.
1: Tattoo.
0: Tattoo-Diste. Tax.
1: E.
0: Eck.
1: In der Sendung Tiefer Du hier auf Radio Störfunk mit Herrn S und Herrn
0: M.
1: Wir beginnen am 17. September, habe ich bei mir
0: verstanden. Wenn du magst.
1: Und schauen dann bis zum heutigen Tag auf alle Runden, Unrunden und sonstigen Geburtstodes und was weiß ich was Tage.
0: Ja.
1: Ich beginne am 17. mit dem Jahr 1711 und Wien, mein Kotenösterreicher heute. Ignaz Holzbauer wurde da geboren. Ein Komponist, bitte, ja.
0: Ja, kann ja auch nichts dafür, dass er Ignaz heißt.
1: Und vor allem Holzbauer. Da kann er wirklich nichts dafür.
0: Nee.
1: Und ich habe noch einen Violinvirtuosen, Zino Francescatti.
0: Bitte was?
1: Der stammt 1991 in Frankreich. Ein Franzose. Francescatti, trotzdem Franzose. Wird es geben. Und natürlich, oh, ganz wichtig, fast übersehen, vor 60 Jahren. Das läuten schon
0: ja.
1: Halben Totenglocken.
0: Wieder mal drei Minuten spät, ja. wie in Schwäbisch Hall üblich.
1: Ja, da starb der Tenor Fritz Wunderlich durch einen Treppensturz in Heidelberg.
0: Ja, stimmt, in Heidelberg, ja. Ja, die meisten Unfälle passieren zu Hause, deswegen ist es besser, man ist nicht da.
1: Ja, so könnte man sagen.
0: So heißt es. Ein altes Bienensprichwort. Ich wäre erst am 19. dran.
1: Du wärst erst am 19. dran?
0: Ja.
1: So wie ich auch.
0: Na dann.
1: Da wurde 1911 in Västra-Rit in Uppland in Schweden der Komponist Alan Patterson geboren.
0: Aha.
1: Wenn er dir was sagt.
0: Hat der was Berühmtes komponiert?
1: Ich bin gerade überlegen, aber ich glaube, es war im Jazzbereich tätig, wenn ich es richtig in Erinnerung habe.
0: Ach. Ja, kann schon sein. Ja.
1: Ja.
0: Gut, dann mache ich weiter mit einem 100. Geburtstag am 19.09. Der sollte bei dir drin stehen, aber steht nicht drin. Nini Rosso. Italienischer Jazz-Trompeter auch. Auch Jazz, nicht nur andere Sachen.
1: Hauptsache, er hat wieder angegeben, ja.
0: Ja. Der wäre 100 geworden. Leider bei weitem natürlich nicht geschafft, aber immerhin am 19. Am selben Tag, 5 Jahre jünger, also 95 wäre geworden, Brooke Benton, auch aus dem Jazzbereich. Und die legendäre Sängerin Cass Elliot, Mama Cass, genannt von den Mamas and the Papas, die wäre 85 geworden an diesem Tag. Leider auch viel zu früh gestorben, 1974 schon, nachdem sie ihre erste Soloplatte nach Auflösung der Band veröffentlicht hatte oder dann noch eine Duoplatte mit Dave Mason zusammen gemacht hat, die auch sehr gut war. Und ebenfalls nicht mehr unter den lebenden Wald, ein weiterer 85. Geburtstag, Peter Horton. Der ist vor 3 Jahren gestorben, wäre am 19.09.85 geworden und 80 Jahre alt wurde, Ralf, und jetzt kommt für dich wieder was Interessantes, der Originalschlagzeuger von Status Quo, John Coughlin, und der lebt noch, vielleicht auch deswegen, weil er frühzeitig aus der Band ausgeschieden ist. Ja.
1: Ja, das wäre doch eine sehr stumpfsinnige Arbeit auf die Dauer.
0: Ja, hatte, glaube ich, keinen Bock mehr auf Duschda. Ja, und dann kommen wir zum 20.
1: Ja, da kannst du ganz für dich alleine.
0: Da habe ich einen wichtigen Gitarristen, nämlich Mick Rogers, der allen bekannt sein dürfte, denn der ist, glaube ich, das längste Mitglied, also nicht von der Körpergröße, sondern von der Dauer seines Dabeiseins bei der Manfred Mann's Earth Band. Da ist er seit Anfang der 70er Jahre, glaube ich, ohne Unterbrechung mit dabei. Und ab und zu darf er auch singen. Oh, soll ich dafür einen Tusch spielen?
1: Nein.
0: Komm, das mache ich.
1: Wieso fragst du eigentlich? Ja.
0: Hätten wir auch unterdrücken können. So, dann haben wir am 21. wen?
1: Da habe ich den Jazz-Drummer Chico Hamilton, 1921 in Los Angeles geboren.
0: Hm.
1: Und das ist es dann auch.
0: Ach.
1: Ja.
0: Ja, ich habe einen britischen Bassisten, der auch bei absolut unterschiedlichen Bands dabei war. Und zwar bei King Crimson, man sollte es nicht glauben. Immerhin 2 Jahre lang. Und danach bei Bad Company. Das war Boss Burrell, der leider schon 2006 mit erst 60 Jahren gestorben ist. An Herzinfarkt. Im Urlaub. hat sich so aufgeregt über den schlechten Service im Hotel. Ich weiß es nicht. Ja. Dann, was war noch? Ah ja, der wäre 80 geworden, genau. David Coverdale am 22. wurde 75 Jahre alt, ist immer noch unterwegs mit Whitesnake. War früher bei Deep Purple. Und davor war er auch unterwegs im Soul-Rock-Bereich. Oh. Auch nicht schlecht. Und jetzt hast du jemanden am 23., oder?
1: Am 22.
0: Ach, doch noch.
1: Ja, stell dir vor. Da wurde 1931 in Adria, in der Region Venetien, in Italien, der Dirigent Nello Santi geboren. Und 1941 in Stara Zagora in Bulgarien die Sopranistin Anas Tomova-Sintov. Die sagt dir bestimmt noch was. Auch nicht mehr.
2: Wenn du sagst.
1: Und wenn du am 22. nichts mehr hast, dann mache ich gleich weiter.
2: Ja.
1: Bitte. Am 23. da starb 1836 die damals überall in Europa bekannte und berühmte Sopranistin Maria Malibran. Eigentlich eine Spanierin, aber sie starb in Manchester. Ich weiß gar nicht, ob sie auf Tour oder was auch immer. Und es wurde einer geboren, den ich auf jeden Fall schon in Sendungen gefeiert habe. Aha. John Coltrane.
0: Nicht nur du, sämtliche Kulturkanäle.
1: Ja. In Hamlet in North Carolina geboren.
0: Und, ja, gibt schlechtere Geburtsorte. Und was so erwähnenswert wäre, es ist von ihm jetzt eine, glaube ich, 30-CD-Box herausgekommen. Limitiert auf 700, also wer sie haben will, sollte sich sputen.
1: Muss sich drum schlagen.
0: Mit bisher unveröffentlichten Aufnahmen, ja. Die wirklich nur in dieser Box. Und ich meine, ich habe sie vielleicht als Bootlegs, aber diese Box hätte ich doch gerne.
1: Und am 23. September 1956 wurde in Berlin König Hirsch, die Oper König Hirsch von Hans-Werner Henze uraufgeführt.
0: Ja. Ich sag doch mal nichts.
1: Ja,
0: besser so. Sie wird zu Recht nicht im Radio gespielt. Da muss man dabei sein, bei sowas muss man dabei sein.
1: Es gab auch Radioübertragungen. In den 50ern auf jeden Fall.
0: Dachten die Leute immer, oh, ich glaube, da ist wieder eine Röhre durchgebrannt. Ja, 80. Geburtstag am 24. ist er sogar 80 geworden. Kjell Asperud von der norwegischen Gruppe Titanic. Die waren Mitte der 70er vor allem in Deutschland sehr erfolgreich. In Norwegen natürlich auch, aber ansonsten im Rest der Welt eher nicht. Und dann wäre ich am 25.
1: Ja.

0: tätig in dem Bereich. Hat sogar eine Operette geschrieben.
1: Was?
0: Der Vizeadmiral. Und ein satirisches Musical, 1978 erst in Stettin uraufgeführt, Alabama.
1: Alabama? Oh, da habe ich nachher noch eine Band. Die heißt so zufälligerweise.
0: Ach, was. Ja. Michael Jari, genau. Da war ich jetzt gerade stehen geblieben. Und, den schenke ich mir. Also 25. willst du weitermachen?
1: Ja. Ein 75. Geburtstag, leider hat er ihn nicht mehr feiern können, denn er ist vor 14 Jahren schon gestorben, unglaublich. Manfred Breker, der war zuerst bei der Gruppe Lokomotive Kreuzberg, später dann bei der Nina Hagen Band und danach dann bei Spliff. Ich glaube am Bass, kann ich das nicht durcheinander bringen. Und am 26.
0: Ich wollte noch ergänzen zu Michael Jari, eines seiner bekanntesten Lieder, Wir wollen niemals auseinandergehen.
1: Ach ja.
0: Ralf, wir sind jetzt auch schon über 30 Filmen Jahre haben, zusammen. Die genauso hießen. Am 25. Wo war's? Genau, habe ich noch einen ganz wichtigen Geburtstag. 120 Jahre alt wäre Dmitri Schostakowitsch geworden.
1: Schostakowitsch?
0: Ja, wäre er nicht in den 70ern, 1970ern gestorben.
1: Oh, das erinnert mich dran. Ich muss mein Plattenregal heute an der Wand festschrauben. Ein
0: gebürtiger Petersburger.
1: Und wegen Schostakowitsch.
0: Ja, ich dachte wegen...
1: Nee, weil die Boxen so schwer sind, dass sich das Regal geneigt.
0: Dem hessischen Kabarett-Duo, deshalb dachte ich jetzt immer gut.
1: Nein,
0: der 26. September,
1: ja,
0: da wurde 1891 jetzt in Straßburg der Dirigent Charles Münch geboren. Und wo ist es? Der Violinvirtuose und Dirigent Salvatore Accardo in Turin 1941.
1: Ah ja. Ja, ich habe einen 85. an dem Tag mit einem Musiker, der hat wohl den schwäbischsten aller Namen, Joe Bauer. Allerdings war er Amerikaner, oder ist es immer noch, der hat ja seinen 85. gefeiert jetzt, und er war der Schlagzeuger der Gruppe The Young Bloods. Das war eine frühe Hippie-Band, die mit Jesse Colin Young, daher der Name, und er war Gründungsmitglied, und ihm zu Ehren werden gerade ganz viele Bootlegs veröffentlicht von den Young Bloods aus dem Jahr 67. Da sollte man im Internet mal ein bisschen gucken und hören. Vor allem, die haben einige Hymnen geschrieben, die dann andere Bands später bekannt machten. Am selben Tag war, also am 26.09., der 5. Todestag des amerikanischen Bandleaders Commander Cody, der leider auch nicht mehr lebt, war oft in Deutschland unterwegs mit seinen unterschiedlichen Formationen. Und am 27. habe ich einen 85. Geburtstag, leider starb der vor 2 Jahren, Don Nix. Der war vor allem in Nashville unterwegs, hat aber auch selber Platten veröffentlicht, also außerhalb des Studios. Und die waren nicht die schlechtesten. Also ich habe da eine meiner ersten 100 Platten, war eine von Don Nix, weiß ich noch. Da war ich glaube 14, hat mir sehr gut gefallen. Eine Stimme so ähnlich wie Dr. John, weil er war eigentlich Saxophonist, also ziemlich rauchige Stimme gehabt. Ja, 28.
0: Was ist da bloß schief? Nein, 27.
1: Ach komm.
0: Du sprintest hier immer davon.
1: Ja, wir haben nur noch 2 Minuten.
0: Na, mir egal, das schaffen wir schon noch. 1921 starb in Neustrelitz.
1: Wer?
0: Sagt ja was, Partnerstadt so und so, ne?
1: Nie gehört.
0: Der Komponist einer berühmten Märchenoper, Hänsel und Gretel, Engelbert Humperdinck.
1: Ja.
0: So, 28. Da wurde 1681 in Hamburg der Musiktheoretiker und Komponist Johann Mattheson geboren. Das sagt dir wahrscheinlich auch wieder nichts.
1: Musiktheoretiker.
0: Nicht aufgepasst.
1: Ich bin wieder Musikpraktiker.
0: Ja. So geht's natürlich. Und Miles Davis starb 1991 in Santa Monica in Kalifornien.
1: Am 28.
0: Ja, schlecht. Ich bin am 28. bereits.
1: Ja. Da wollte ich noch hin. Der 80. Geburtstag von Helen Shapiro in Großbritannien. Sängerin, vor allem in den 60ern aktiv. Finbar Fury von den Furies wurde auch 80. Kenneth Knudsen von Secret Oyster aus Dänemark wurde auch 80. Und ich habe noch einen zweiten Todestag an diesem 28.09. Da starb vor 5 Jahren der in Deutschland lebende britische Sänger Barry Ryan, von dem kennen wir alle Eloise. Der ist jetzt auch schon 5 Jahre unter der Erde.
0: Ja. Am 29. September,
1: da bin ich ein bisschen durcheinander gekommen,
0: starb 1981 in Sète, in Frankreich, der Chansonsänger Georges Brassens.
1: Georges Brassens. Hört sich gut an. Ja.
0: So, sind wir beim 30.
1: Tusch? Nee, gestern vor 2 Jahren starb Kris Kristofferson. Das wollte ich an dieser Stelle auch mal erwähnt haben, Ralf. Ja, auch schon,
0: nicht mehr.
1: Auch schon wieder 2 Jahre her.
0: Direkt an mir vorbeigegangen.
1: Tja, ich habe damals eine Sondersendung gemacht, aber du hörst ja kein Radio.
0: Keine Sondersendung.
1: Ja, heute.

0: Guten Tag, es ist soweit. Wir schaffen es noch, wir haben noch eine Sekunde. Nee, wir haben noch eine Minute.
1: Okay, da wurde 1840 in Oslo der norwegische Komponist Johan Svensson geboren, ein Zeitgenosse, unbekannter Zeitgenosse von Edvard Grieg. Dann habe ich Charles Villiers Stanford, ein irischer Komponist, wurde 1852 in Dublin geboren. Gaspar Casado, ein spanischer Cellist und Komponist, wurde 1897 in Barcelona geboren. David Oistrakh, ein Violinvirtuose, 1908 in Odessa. Das sind heute sehr viele. Ja. Oscar Pettiford, Jazz-Bassist und Cellist, 1922 irgendwo in Oklahoma, wie sie es auch immer ausspricht.
0: In Oklahoma.
1: Udo Jürgens habe ich hier bei mir stehen.
0: Richtig.
1: 1934.
0: Wäre heute 92 geworden.
1: In Schloss Otmanach in Kärnten.
0: Kärnten
1: heißt der das. Der hieß ja nicht Udo Jürgens.
0: Nein.
1: Dann Valentin Silvestrov, der Komponist, 1937 in Kiew. Walter Kollo, der Komponist, starb 1941 in Berlin. Und Jonathan Lloyd, ein britischer Komponist, wurde 1948 in London geboren. Die Zauberflöte wurde am 30. September 1791 uraufgeführt. Und Robert Stolz, Zwei Herzen im Dreivierteltakt, 1933 in Zürich. Sowie Porgy and Bess, 1935 in New York.
0: Schön.
1: So viel zum 30.
0: Ja, und wir sind schon 2 Minuten drüber, aber egal. Jetzt mache ich
1: einmal, das kann gar nicht sein.
0: Doch, ich habe inzwischen schon angehalten und neu gestartet. Heute wird der Komponist und Sänger Johnny Mathis 91 Jahre alt, in den USA. Dewey Martin von Buffalo Springfield wäre heute 86 geworden, wenn er nicht schon lang gestorben wäre. Mark Bolan von T-Rex hatten wir erst in einer der letzten Sendungen als Todestag. Jetzt habe ich einen Geburtstag. Wer heute 79 geworden. Schön, wenn er es erreicht hätte. Er wurde ja nur 29. Und gestorben heute vor 11 Jahren genau. Sänger, Gitarrist und Komponist Simon Cowie von Lindisfarne, Fog on the Tyne und Run for Home waren seine großen Hits. Und das war die Geburts-
1: und
0: Todesegg.
1: Und hier geht es weiter mit der Wolle. Baum wie Schafswolle.
0: Genau, Ralf. Und
1: Da habe ich natürlich schon ein nettes von Mr. John Philip Sousa.
0: Macht aber gar nichts, weil vorher habe ich noch ein kleines Gedicht, und damit ihr euch mal ein bisschen nochmal zurückhalten, erholen könnt von diesem Redeschwall, der nicht aufhören wollte gerade eben. Ein kurzes Gedicht über Schafe. Ihr müsst aber genau zuhören. Ich weiß auch nicht, wer das aufgenommen hat. Ich weiß nur, dass ich es mal aus dem Radio aufgenommen habe. Es war eine Störfunksendung mit absurdester Lyrik, und dies ist wohl das absurdeste Beispiel von diesem Tag gewesen. Deswegen habe ich es auch aufgehoben.
2: Schafe, wenn sie Flügel haben, wirken meistens sehr grotesk. Rüsselwuchs. Ja, Rüsselwuchs an einem Raben ist ein Stück weit kafkaesk.
3: Aber das ist ja gar nicht wahr.
0: Doch, das ist wahr. Und jetzt darfst du deinen Herrn Sousa spielen.
1: Also bei Dada sind wir noch nicht angekommen.
0: Ja, aber das war jetzt gerade Dada.
1: John Philip Sousa, ja, mit dem Marsch King Cotton. Ja, der heißt so. Und gespielt wird es vom Boston Pops Orchestra unter der Leitung von
0: Weiß
1: John
0: ich nicht.
1: Williams.
0: Ach was. Also fast wieder Filmmusik.
1: Ja.

0: Soweit Pomp and Circumstance, hätte ich fast gesagt, aber John Philip Sousa ist ja schon ziemlich nah dran an The Last Night of the Proms, die es immer noch in der Mediathek, glaube ich, abzurufen gibt. ARD-Mediathek solltet ihr euch angucken, war dieses Jahr wirklich wieder toll. Bitte schaut auch, dass ihr dann die lange Version kriegt, die auf Dreisat lief und nicht die gekürzte Fassung. Denn die schönsten Sachen haben sie rausgeschnitten, mein Geschmack nach zumindest. Ich habe jetzt lehne mich jetzt zurück und übergebe an meinen zweiten Gastmoderator heute, und es ist kein geringerer, ob ihr es glaubt oder nicht, ihr werdet es gleich hören, Bob Dylan, der sagt euch gleich das nächste Stück an. Leider nur in englischer Sprache, also ihr müsst gut zuhören, denn ihr wisst ja selber, er ist ein kleiner Nuschler. Hier kommt für euch Bob Dylan, der das nächste Stück ansagen wird.
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0: was kann man do? Bob Wilson, Texas Playboys.
1: Und weiter geht's mit was?
2: Weiter geht's mit dem Oregon Guitar Quartet und ihrer Aufnahme von Pick a Bale of Cotton.

0: Ralf.
1: Jörn.
0: Das war klassische Musik aus USA.
1: Klassisch? Weiß ich nicht. Das klang mehr so nach einem Folksong, oder?
0: Naja.
1: Oder sowas Ähnliches.
0: Naja. De La Falla.
1: Ich habe jetzt was Klassisches als Nächstes, aber du kommst ja vorne.
0: Ja, eben.
1: Ausnahmsweise.
0: Ich habe auch einen Klassiker.
1: Ausnahmsweise darfst du.
0: Ralf, wir machen jetzt was für die Völkerverständigung. Neben dem Bildungsauftrag.
1: Spielst du was Russisches?
0: Nein, was Schwäbisches. Nachdem wir in der Diaspora, also in der, Quatsch, wir sind ja die Outskirts auf Baden-Württemberg, eigentlich sind wir ja freies Hohenlohe. Deswegen spielen wir jetzt einen anderen Dialekt, der ähnlich des Hohenlohischen manchmal, es gibt Überschneidungen, es ist Schwäbisch, das hier gesungen wird, von einem Mann, der den Namen Wolle trug in seinem Vornamen.
1: Aha, Krivanek.
0: Wolle Krivanek Band mit einer späten Fassung eines Hits, eine Live-Version. Ralf, die gibt's nicht auf Schallplatte, die gibt's nur bei mir. Wolle Krivanek Band mit ihrer Live oder einer ihrer späteren Live-Versionen von, die ist etwas länger als das Original, Strosebor. Viel Spaß dabei.

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1: So haben wir es vorgestellt.
0: Ladies waren Hit. Ist das alles? 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

0: So, Wojciech Krivanek an der Gitarre, natürlich Paul Vincent, damals beide nicht mehr unter den Lebenden. Ralf, wie geht's bei dir weiter?
1: Mit einem, der noch lebt, alle beide sogar, der Pianist wie auch der Komponist. Frederik Schewski ist der Komponist aus seinen North American Ballads von 1979, die Nummer 4, Winsboro Cotton Mill Blues. Und den hören wir gespielt auf dem Klavier von Marc-André Amelin.

Soweit also jetzt dieses wunderschöne Stück von Frédéric Rejewski, gespielt von Marc-André Hamelin, Winsboro Cottonmill Blues. Bisschen Blues war dabei, aber eher Ragtime. Ich habe jetzt, wie versprochen, noch einmal das Stück Woolly Bully im Programm. Die Gruppe Alabama muss leider ausfallen für heute, aber die dürfte im Country-Treff nachhören, da werden sie öfters gespielt. Woolly Bully hören wir jetzt in der Interpretation eines bekannten Gitarristen, Komponisten, auch Filmmusikautors, der jahrelang immer so 2 bis 3 LPs veröffentlicht hat, ich glaube immer noch, und inzwischen natürlich CDs. Ry Cooder hört ihr hier an der Gitarre mit seiner Version aus dem Jahr 2013 von dem alten Hit von Sam the Sham and the Pharaohs, Woolly Bully. Hier kommt für euch Ry Cooder.

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1: Ja, wir blenden es an der Stelle doch ein bisschen aus. Da kann ich doch noch Alabama spielen, Ralf. Weil das hatte ich ja vorhin angekündigt, die Gruppe Alabama, eine Aufnahme, die
2: also ich
1: damals...
2: Also habe ich eins gut.
1: Lass mir mal den Satz endlich zu Ende machen.
2: Nein.
1: Eine Aufnahme, die ich damals bei Radio Regenbogen im Country-Treff gemacht habe, der ja auch glücklicherweise auf Radio Störfunk immer wieder läuft. Die Gruppe Alabama mit High Cutten. Und da ist es nochmal etwas fröhliche Cutten-Picking-Music. Also nicht aus Sicht der Sklaven wahrscheinlich. Am Mikrofon verabschiedet sich Ralf Snorawa und

Ich begrüße euch zur Sendung Das Gefühlsradio vom Radio Störfunk gesendet mit Ralf Drechsel am Mikrofon und in der Musikauswahl. Wir cruisen eine Stunde lang durch Gefühlswelten, die entweder in den Liedern ausgedrückt werden oder die sich direkt beim Zuhören einstellen, die Gefühle, wenn man zuhört. Ja, Entschuldigung. Zuerst geht unsere Reise in die USA und die englischen Texte, glaube ich, brauchen wir nicht so unbedingt übersetzen. Es wird einem ganz klar, wenn jemand singt Ain't No Mountain High Enough, was das bedeutet für die Größe der Liebe.

Ja, das war Marvin Gaye und Tani Terrell, eines ihrer bekanntesten Lieder, Ain't No Mountain High Enough, wunderbares Duo. Wir gehen ins Jahr 2003. Dieser Interpret ist auf der Karibikinsel St. Vincent geboren, dann in England aufgewachsen und sein Lied hatte mal Platz 2 in den englischen Charts 2003. Und es geht um körperliche Liebe, große Anziehungskraft. Genau. Okay.

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1: Ja, da sind wir schon wieder. Das ist das Gefühlsradio von Radio Störfunk, bei dem ihr seid. Eine Stunde lang cruisen wir durch die Gefühle, die bei den Liedern auch auftauchen können, wenn man sie hört. Und hier speziell ein Lied aus den 60er Jahren, 1963 genau. Little Peggy March, so hingewandt, I will follow him wherever he goes.

Ja, so war das damals. Wenn er ruft, dann folgt sie ihm auf jeden Fall. Und das war Peggy March 1963. Was hat 1969 Bob Dylan mit diesem Lied hier gemeint? Mit Lay, Lady Lay. Eine direkte Aufforderung, die Nacht mit ihm zu verbringen in seinem großen Messingbett. Und Stay, Lady, Stay.

Tja, ein Gedanke an Bob Dylan mit seinen ikonischen Liedern, kann man schon sagen. Wir gehen jetzt nach England, aber es hört sich nicht englisch an. Die Gruppe heißt Baobab Roots. Es ist erst vor kurzem entstanden, dieses Lied, ich glaube letztes Jahr oder dieses Jahr. Dieses Lied hat direkt mit Gefühlen zu tun, die wir dabei empfinden.

Ja, da strömen die Gefühle mit dem Chor von Baobab Roots Collective aus England, auch natürlich hervorragend aufgenommen, um das zu unterstützen. Emotional Zulu Choir gibt es auch den Titel für diese Gruppe. Wir gehen zu Luiz de Aquino. Luiz de Aquino, in Brasilien aufgewachsen, ist dann nach Frankreich gegangen und hat auch über die Straßen von Kuba gesungen. Das ist eine melancholische Betrachtung, diese Straßen, die staubigen Straßen und diese Stimmung, die über der Szenerie herrscht. Ja, das lassen wir mal jetzt kommen.

Solamente tu amor, nur deine Liebe, darum ging es bei Cheyenne. Wir bleiben mal auf dieser Gefühlsebene mit diesem Lied.

Tja, da waren wir jetzt im Jahr 1970 gelandet von dieser legendären LP, eine Auskopplung. Abraxas hieß die von Carlos Santana, Samba Party. Wir gehen jetzt fast ins selbe Jahr 1971. Cat Stevens hat hier ein bittersüßes Lied geschrieben. Ein bittersüßer Abschiedsgruß, der Schmerz über die Trennung. Wild World.

Ja, Cat Stevens haben wir wieder mal gehört mit seinem Lied Wild World, Schmerz über die Trennung. Ja, um ein ähnliches Thema oder fast das gleiche. Nein, es ist eine unerfüllte Liebe diesmal, die der Gitarrist und Sänger Eric Clapton mit der Gruppe Derek and the Dominoes im Jahr auch 1970 hier bearbeitet mit dem Lied. Ganz schönes Lied, Layla, geht auch zurück auf eine persische Geschichte, eine Liebesgeschichte zwischen Layla und Majnun.

Ja, Daring in the Dominoes, Layla. Geht auch um die alte Geschichte eines persischen Liebespaars, Layla und Machum. Deshalb auch der Name Layla. Wir kommen jetzt zu einer Auskopplung von Kuschelklassik. Hat mir gefallen. Es geht um die Reise Viaggio Fore, eine Reise als Metapher für das Leben, die Liebe und überhaupt die menschliche Existenz. Also Viaggio Fore von Marcelo Alvarez.

Ja, sind wir mal in der Oper eingestiegen. 2003 aus Argentinien, Marcelo Alvarez und sein Chor. Wir gehen ins Jahr 1984 nach Deutschland. Jetzt kommt die deutsche Abteilung hier im Gefühlsradio von Radio Störfunk, immer Freitag 10 Uhr und Donnerstag 14 Uhr und immer in der Mediathek zu finden. Einfach www.störfunk.de, dann Mediathek, Button drücken, auf den Freitag runterscrollen, querklicken, bis die Sendung auftaucht. Und dann könnt ihr auch zum Beispiel dieses Lied hier nachhören, was ihr, denke ich mal, sehr gut kennt, wenn ihr 1984 offene Ohren für die Hitparade hattet.

Zoom gemacht, ich habe es runtergezoomt. Das war jetzt Klaus Lage, 1001 Nacht, 1984. Wir machen einen Sprung nach 2013, die Gruppe Fischbrötchen, Never Heard Before, geht den Bach runter.

0: Ja. Die Gruppe Fischbrötchen geht den Bach runter mit allen möglichen. Lass uns nochmal richtig die Liebe durchschimmern, die, mit der man auch verzweifeln kann. Mit Lea aus dem Jahr 2020.
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Das Gefühlsradio geht langsam zu Ende. Ich hoffe, es hat euch gefallen. Eine Stunde lang durch die Gefühlswelten und Gefühlstexte auch zu scrollen, zu surfen, zu cruisen. Genau. Ich verabschiede mich mit einem Lied von der Gruppe Fairport Convention aus England aus dem Jahr 1969. Ihre Sängerin oder die Sängerin der Gruppe Sandy Denny hat dieses Lied hier geschrieben. Es geht um die Vergänglichkeit und auch um die Beständigkeit der Liebe. Ja, macht's gut. Bis zum nächsten Mal. Hier Ralf Drechsel war am Mikrofon.

Ja, herzlich willkommen zur Sendung Ohrenschmaus mit Ralf Drechsel beim Radio Störfunk um 11 Uhr am Freitag und Sonntag auch um 11 Uhr und immer in der Mediathek zu finden. Ich habe heute begonnen mit einem Lied von der Gruppe Clannad aus Irland. Die Gruppe Clannad hat ja die traditionelle irische oder auch keltische Musik weiter, ich würde mal sagen, entwickelt, auf unsere heutige neue Zeit irgendwie inspirierend geantwortet. Ja, Clannad war mit diesem Lied Momair. Und das war im Jahr 1976. Wir springen in ins Jahr 2025. Die Gruppe Kingfisher, wunderbare männliche Stimmen, hatten in Irland in den Charts einen Nummer 1-Hit. Und das war dieser hier.

Ja, immer so den Schleier der Traurigkeit über vielen irischen Liedern. Das war jetzt die Gruppe oder der Sänger The Kingfisher. Und welche Sängerin ich auch sehr mag, ist Cara Dillon, in Nordirland aufgewachsen. Ein Lied aus dem Jahre 2009, ein Folksong. Ein Folksong hatte sie sich vorgenommen, Spencer the Rover.

Carol Dillon. Ihr seid beim Radio vom Störfunk mit dem Namen Ohrenschmaus. Ist mein Anspruch, Ohrenschmaus hier Lieder zu sammeln, die diesen Titel verdienen oder diese Bezeichnung. Perlen der Weltmusik habe ich auch als Untertitel gewählt. Das war jetzt keltische Musik oder Celtic Music aus Irland. Wir kommen jetzt zu einer Gruppe, die hat sich einen irischen Namen gegeben, Ballycotton. Das ist ein kleines Dorf, im Fischerdorf im Süden von Irland, aber es ist eine österreichische Gruppe. Und Märchenfolk nennen sie ihre Musik. 2009 haben sie veröffentlicht.

Ja, ein schönes Lied geht tatsächlich noch länger. Vielleicht spiele ich es bei einer anderen Gelegenheit wirklich aus. Aber jetzt drängt es mich zu der Balkanmusik, die ich heute mitgebracht habe, aus der Stadt Sarajevo, Bosnien-Herzegowina. Im Jahr 2022 hat die Gruppe Divan Hana dieses Lied hier aufgenommen.

Die Gruppe Divan Hana, ein Balkanklassiker war das. Opa Opa, die Coverversion von Divan Hana. Es gibt in Deutschland ein Duo namens Thalamus. Die haben sich mit ihrer Musik gewidmet, sehr oft den Volksliedern, den traditionellen Volksliedern der Roma. Und das ist hier jetzt auch ein Klassiker davon. Amarizi, Amari, das ist unser. Sie ist unser. Es ist ein Lied, das oft auf Hochzeiten gespielt wurde. Amarizi, Amari mit Duo Thalamus.

kurz aber herzlich. Das Lied Amadizi Amadi von Duo Talamus aus Deutschland. Wir suchen ja Perlen der Weltmusik überall zusammen. Und da machen wir jetzt eine Reise nach Algerien für zwei Lieder. Einmal mit dem Interpreten Khaled, Yak Galbi. Oh wei, wenn das schon so anfängt, dann muss ich was anderes probieren. Das geht besser. Das ist Rachid Taha aus Algerien.

Ja, das ist die Sendung Ohrenschmaus vom Radio Störfunk. Läuft immer am Freitag um 11 und am Sonntag um 11 und immer in der Mediathek. Ihr geht einfach auf www.störfunk.de, drückt auf den Mediathek-Button, scrollt runter auf den Freitag, klickt quer, bis die Sendung auftaucht. Also auf den Freitag runter und dann quer klicken. Dann kommt irgendwann neben den anderen vielen Sendungen, die an dem Freitag laufen, die Sendung Ohrenschmaus. Und dann stößt ihr vielleicht darauf dieses Lied hier. Wenn wir machen jetzt unsere Reise, geht weiter von Algerien, von Nordafrika, fahren wir an die obere Westküste von Afrika nach Ghana. Und den habe ich selten hier gespielt, den nächsten Interpreten, Adiri Otamete.

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1: Ja, Adi Adiri, und damit die singt von seiner Liebe, meine Amelie. So heißt auch das Lied Nameli. Es ist gesungen in der Landessprache in Ghana, das heißt Telugu. Ja, man würde immer gern wissen, was da überhaupt im ganzen Text vorkommt. Das ist vielleicht einfacher bei dem nächsten Lied von Lukua. Kanza ist aus dem Kongo nach Frankreich übergesiedelt und hat dort seine super Karriere gemacht. Lukua Kanza, Vois le jour, schau den Tag.

hier in einem zentralen Teil des Textes singt der Sänger darüber, dass das Leben schon schwer ist, aber er will sich gegen den Hass entscheiden und bis zu seinem letzten Atemzug für die Liebe und eine bessere Zukunft kämpfen. Das war Lokua Kanzer aus Frankreich und wir bleiben ein Lied in Frankreich für ein Lied. 2018 hat Sass dieses Lied hier veröffentlicht auf Französisch und Spanisch.

Ja, die berühmte Sängerin Sass aus Frankreich. Frankreich gebiert auch viele, viele andere großartige Sänger und Sängerinnen. Zum Beispiel die Sängerin Soha ist in Marseille geboren worden von ihren algerischen Eltern, die gar kein Französisch sprachen. Und sie hat es wirklich nicht einfach gehabt. Sie hat auch aufbegehrt in der Schule. Mit 16 haben sie rausgeschmissen. Ich habe alle möglichen Jobs gemacht, schreibt sie, die du ohne Schulabschluss kriegen kannst. Eines Tages hatte ich die Nase voll und habe meinen Lebenslauf verfälscht. Mir wurde geglaubt und ich wurde angestellt. Es war super, denn ich habe viel gelernt und wurde sogar befördert. Ja, sie kam in die Immobilienbranche, hat sich da durchgebissen. Aber die Bühne hat ihr doch das gegeben, was innerlich in ihr wirklich wohnte. Soha ist eine großartige Sängerin geworden.

die Sängerin Soha mit großartigen Musikern. Denn solche Lieder kann man, glaube ich, nicht ganz allein komponieren. Man braucht die anderen Musiker, die sich auf ihren Instrumenten gut auskennen. Soha aus Frankreich. In Frankreich lebt auch eine andere Gruppe, die sich aus einer Sängerin zusammensetzt, Jacqueline Bagadasharian, die in Armenien geboren ist, in Belarus aufgewachsen und zusammen mit ihrem Freund, den französischen Gitarristen, Namen habe ich gerade nicht parat, die Gruppe nennt sich Lada Niva. Und hier habe ich für euch ein Lied mitgebracht, das heißt Ne Dosna, ist scheinbar auf Russisch gesungen von der Gruppe Lada Niva.

Lana Niva aus Frankreich. Und wir setzen unsere Reise fort hier in der Sendung Ohrenschmaus nach Italien. Domo Emigrantes spiele ich gern immer wieder mal dieses Lied. Es ist irgendwie einfach großartig, sagen wir mal so.

0: Ja, wir sind am Ende angelangt der Sendung Ohrenschmaus. Hört immer Freitag 11 Uhr und am Sonntag auch um 11 Uhr und immer in der Mediathek zu finden. Ja, Ralf Drechsel hier war ich in der Musikauswahl und ich wünsche euch eine gute Zeit. Bis zum nächsten Mal und verabschiede mich noch mit Cesaria Evora.
1: Beschäftigt, aber offen.

0: Die Warenhauskette Galeria meldet erneut Insolvenz an. Bundespräsident Steinmeier soll sich laut Spiegel in den Streit um die Pflegereform eingeschaltet haben und ein Forschungsprojekt soll historische Gärten besser gegen Folgen des Klimawandels wappnen. Die Warenhauskette Galeria hat beim Amtsgericht Düsseldorf erneut Insolvenz angemeldet. Der Geschäftsbetrieb in den 83 Filialen soll laut dem Konzern vorerst weiterlaufen.
1: Trotzdem bedeutet das für die rund 12.000 Beschäftigten wieder Unsicherheit um ihren Arbeitsplatz. Laut Handelsblatt soll jetzt am Vormittag auch eine Mitarbeiterversammlung stattfinden. Es ist für Galeria der 4. Insolvenzantrag innerhalb von 6 Jahren. In der Zeit wurden auch schon eine ganze Reihe von Filialen geschlossen. Aber in diesem Frühjahr gab es dann wieder neue Meldungen, dass einige Geschäfte ihre Miete nicht zahlen konnten. Im Juni gab es dann nochmal einen neuen Kredit von einer Investmentfirma aus den USA. Trotzdem kommt jetzt das nächste Insolvenzverfahren.
0: Ein Bericht von Markus Meyer-Gehlen. Einem Medienbericht zufolge hat sich Bundespräsident Steinmeier in die Debatte um die Pflegereform eingeschaltet. Wie der Spiegel meldet, rief Steinmeier am Dienstag Finanzminister Klingbeil und Innenminister Dobrindt an. Dabei soll Steinmeier Sorge um die Stabilität des Landes geäußert haben. Ein Eingreifen des Bundespräsidenten in die Regierungsgeschäfte gilt als ungewöhnlich. Die SPD hatte in der vergangenen Woche Änderungswünsche an den Pflegeplänen angemeldet. Am Mittwoch beschloss das Kabinett jedoch den Gesetzentwurf von Gesundheitsminister Linnemann von der CDU ohne größere Änderungen. Bundesfinanzminister Klingbeil geht davon aus, dass sich die Regierungskoalition bei der Zuckersteuer schnell einigt. Wie der SPD-Politiker sagte, wurde die Steuer verabredet, also wird sie auch kommen. Das Kanzleramt hatte Klingbeils Gesetzentwurf gestern vorläufig gestoppt. Der CSU-Bundestagsabgeordnete Auerhammer plädiert im Deutschlandfunk für einen kompletten Verzicht. Er sieht weder eine gesundheitsfördernde Funktion noch die erhofften Mehreinnahmen.
2: Machen wir uns doch ehrlich, was die Einnahmen anbelangt. Also wenn wir eine Zuckersteuer einführen, beispielsweise auf Getränke, dann werden die Großkonzerne umstellen von Zuckerbeimischung auf Zuckerersatzstoffe und deswegen auch keine Zuckersteuer bezahlen können. Die kleinen mittelständischen Betriebe, die müssten dann trotzdem die Zuckersteuer zahlen, aber dieses Aufkommen wird auf keinen Fall so enorm sein, wie es das Finanzministerium kalkuliert.
0: Arthur Auerhammer von der CSU. Äthiopien und Eritrea haben ihre diplomatischen Beziehungen abgebrochen. Äthiopien wirft Eritrea die Unterstützung der Volksbefreiungsfront von Tigray vor. Ein weiterer Konfliktpunkt ist der Zugang zum Roten Meer. Diesen verlor Äthiopien, als sich Eritrea Anfang der 1990er Jahre von Äthiopien abgespalten hat. Die Afrikanische Union rief alle Staaten zur maximalen Zurückhaltung auf, um den Frieden und die Stabilität in der Region nicht weiter zu gefährden. In Frankreich gehen die Proteste von Schülerinnen und Schülern sowie von Studierenden weiter. Bildungsminister Geoffrey hat ein Treffen angekündigt, um über die Forderungen der jungen Leute zu sprechen. Sie kritisieren zum Beispiel Lehrermangel und marode Schulgebäude. Dem Minister zufolge bleiben heute rund 400 Schulen geschlossen, nachdem es teilweise zu Gewalt gekommen war. Kai Rinecker.
3: Allein gestern wurden fast 2000 junge Leute zeitweise festgenommen. 300 Polizisten sollen verletzt worden sein. Der französische Innenminister Nunez sprach von ungezügelter Gewalt, die Lage verschärft habe. Aus dem Haus von Premierminister Le Cornu hieß es, die linkspopulistische Partei LFI und ihre radikalen Unterstützer hätten die Schülerproteste politisch instrumentalisiert. Daraufhin hatte der Chef der Partei, Jean-Luc Mélenchon, die protestierenden Schüler gestern dazu aufgerufen, keine Gewalt anzuwenden.
0: Historische Gärten in Deutschland sollen mit einem neuen Forschungsprojekt besser für die Folgen des Klimawandels gerüstet werden. Die Arbeitsgemeinschaft Deutscher Schlösserverwaltungen hat dazu ein von der Deutschen Bundesstiftung Umwelt gefördertes Projekt gestartet. Bis 2028 soll ein praxisnahes, integrales Parkmanagementsystem entstehen. Damit soll die Klimaresilienz gestärkt werden. Aus Sicht der Stiftung Thüringer Schlösser und Gärten stellen Parks und Gärten ein bedeutendes Kulturerbe dar und sind Teil unserer Geschichte und Identität.
4: Das Wetter.
0: Vom Süden bis in den Osten und Nordosten ist es überwiegend stark bewölkt. Auch Regen ist möglich im Westen und Nordwesten. Dagegen ist es meist heiter und trocken. Die Höchstwerte liegen zwischen 18 und 23 Grad.
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In Deutschland sterben jeden Tag etwa 3 Menschen, weil sie nicht rechtzeitig ein passendes Spendeorgan bekommen. Laut Bundeszentrale für gesundheitliche Aufklärung versterben pro Jahr über 600 Menschen, bevor ein passendes Organ gefunden wurde. Und rund 8.500 schwerkranke Menschen warten in Deutschland aktuell auf ein lebensrettendes Organ. Anlässlich dieser Zahlen hat der Bundestag am 24. September, also letzten Donnerstag, zu einer Debatte einer neuen Regelung der Organspende aufgerufen. Hanna und ich, Madeline, werden euch heute über die Debatte und die Organspende an sich aufklären. Also bleibt dran!

0: implantieren. Martin, was waren denn die Anfänge des Organspendens?
1: Die ersten Dokumente reichen tatsächlich schon sehr weit zurück. Das älteste bekannte Dokument ist aus dem 12. Jahrhundert vor Christus und stammt aus der hinduistischen Mythologie, bei der es darum geht, dass der hinduistische Gott Ganesha den Kopf eines Elefanten transplantiert bekommt. Eine weitere Legende aus dem 3. Jahrhundert nach Christus stammt von den heiligen Zwillingen St. Cosmas und St. Damian. Sie berichtet vom Wunder des schwarzen Beines. Hierbei sollen die Zwillinge bei einem weißen Mann das Bein von einem verstorbenen Schwarzen transplantiert haben. Seit dem 15. Jahrhundert gibt es dann Berichte von Transplantationen, besonders in Hinsicht auf Knochen und Haut. Und während der italienischen Renaissance, so im 16. Jahrhundert, entwickelte dann Gaspare Tagliacozzi aus Bologna eine Methode der Nasenkonstruktion aus eigenem Gewebe, erkannte aber das wesentliche Problem, und zwar die Abstoßungsreaktion. Erste Berichte einer Knochentransplantation waren dann im 17. Jahrhundert durch den Holländer Job von McCarren. Dieser beschreibt den Fall, bei dem Defekt im Schädelknochen Adliger mit Hundeknochen kuriert wurde.
0: Wann kam dann die Anerkennung der Transplantationsmedizin?
1: Ende des 19. Jahrhunderts gab es bekannt mehrere Fälle gelungener Knochentransplantation, auch Hauttransplantation und Augenhornhaut erreichten medizinische Fortschritte. Gleichzeitig wurde Organtransplantation ein ernsthaftes Thema in der Medizin, besonders durch die Pionierarbeit des Schweizer Chirurgen Theodor Kocher. Ihm gelang es 1883, eine der ersten modernen Transplantationen. Dabei hat er einem Patienten seine stark vergrößerten Schilddrüsen entfernt und führte dann, was bei einigen zu schweren Ausfallerscheinungen und Entwicklungsstörungen führte. Und um diesen Mangel auszugleichen, implantierte er dann der betroffenen Person frisches Schilddrüsengewebe. Und um 1900 führten seine Forschungsarbeiten zur Anerkennung der Transplantation als grundsätzlich brauchbares Konzept, und 1909 erhielt er dann auch für seine Arbeit den Nobelpreis für Medizin.
0: Was waren denn die Misserfolge von der Organspende?
1: Nachdem die Transplantation grundsätzlich als sinnvoll anerkannt worden war, gab es in den folgenden Jahren dann viele Versuche, um damit zu arbeiten. 1902 gelang dann auch die erste Nierentransplantation bei einem Hund. 1933 dann die erste Nierentransplantation bei einem Menschen. Allerdings überlebte die Empfängerin nur 4 Tage, was dann dazu führte, was darauf zurückzuleiten ist, dass eben das Verständnis für die Abstoßungsreaktion fehlte, wodurch weitere Versuche ebenfalls erfolglos blieben.
0: Und gab es auch Erfolge?
1: Ja, durch die Entdeckung des Wirkstoffes Cyclosporin durch Forschende des Schweizer Unternehmens Sandoz im Jahr 1970 kam es dann zum großen Durchbruch. Da wurde gezeigt, dass der Wirkstoff die Abstoßungsreaktion vermindert und das Abwehrsystem des Körpers unterdrückt. In Schweiz leistete dann Felix Lagiadère Pionierarbeit bei der Transplantation von der Bauchspeicheldrüse, und 1973 führte er dann auch die erste kombinierte Nieren-Bauchspeicheldrüsen-Transplantation in Europa durch. Und Anfang 1980 wurde das erste Medikament mit dem Wirkstoff Cyclosporin zugelassen, wodurch es dann zu einem großen Anstieg an Transplantationen kam.
0: Wann kam dann die Standardtherapie?
1: Transplantationen wurden 1980 zur Standardtherapie, und 1989 gab es dann schon bereits

0: die weltweit 100.000. Nierentransplantation und um den Jahreswechsel, also gerade mal 11 Jahre später, waren es dann schon die 470.000. Nierentransplantation. Also man merkt, ab da wurde dann deutlich, deutlich mehr Transplantation durchgeführt.
1: Vielen Dank, Madeline. Man hört, dass es ein wichtiges Thema ist, das uns alle betrifft. Gleich berichte ich über die Organknappheit und jetzt kommt Root.

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1: Viele Menschen sterben jährlich, weil sie nicht rechtzeitig Spendeorgane erhalten. Wie es zu diesem Mangel an Spendeorganen kam bzw. kommt, wird Hanna uns jetzt gleich berichten. Hanna, was gibt es denn so generelle Fakten über den Mangel an Organen?
2: Du hast ja gerade schon gesagt, es gibt einen herrschenden Mangel. In Deutschland warten zurzeit 8.500 Menschen auf ein Organ und es gibt nur 1.000 Organspender. Diese Zahlen sind jetzt ein bisschen nicht vorstellbar. Also 8.500 Menschen entsprechen einer kompletten Hans-Martin-Schleierhalle in Stuttgart und 1.000 Menschen entsprechen ungefähr einem XXL-ICE. Sprich, um auf dieses Thema zurückzukommen, eine komplette Hans-Martin-Schleierhalle wartet zurzeit auf Organe, aber nur ein XXL-ICE kann diese Organe liefern. Viele Menschen sterben deswegen, weil es einfach keine Spender gibt. Das sind ungefähr 633 Menschen, die sterben. Und nochmal als ein Beispiel, das ist eine komplette mittelgroße Schule mit 25 Schulklassen.
1: Und warum gibt es überhaupt diesen Mangel an Organen?
2: Das kann daran liegen, dass es eine mögliche älter werdende Bevölkerung gibt oder auch eine sinkende Anzahl an Verkehrsunfällen. Aber der Spiegel berichtete 2018, dass Krankenhäuser zu wenige Spender melden. Also die Leute wollen spenden, aber die Kliniken erkennen diese Fälle selten und melden diese auch selten. Laut einer Rechnung von Kevin Schulte der Uniklinik Kiel würden Kliniken nach diesem DSO-Modellprojekt, wenn sie danach handeln würden, würden wir dreifach so viele Spender haben. Und ein weiterer Grund ist, nach 2012 sanken die Zahlen an Spenden wegen dem Organspendeskandal.
1: Was ist der Organspendeskandal? Was ist da passiert?
2: Da sind Richtlinienverstöße passiert in Leipzig, Göttingen und München. Anscheinend gab es da Falschangaben von den Ärzten für so Patientinnen, damit die Wahrscheinlichkeit erhöht wird, dass dieser Patient, den die gerade behandeln, ein Transplantat bekommt. Ich habe jetzt nicht so richtig herausgefunden, wie diese Falschangaben aussehen könnten. Ich kann mir aber vorstellen, dass die Ärzte gesagt haben, den Patienten geht es schlechter, als es in Wahrheit ist. Und dann kamen die höher in dieser Liste und haben schneller ein Organ bekommen.
1: Du hast auch vorhin dieses DSO-Modellprojekt angesprochen. Ich kann mir darunter jetzt absolut nichts vorstellen. Was ist das?
2: Die DSO koordiniert bei der Transplantation diese wichtigen Schritte. Man kann sagen, es sind Experten, die nach dem Rechten schauen. Also die schauen, ob es rechtlich passt, ob der Verstorbene mit dem Organ passt. Und dieses Modell ist einfach ein Projekt zur Entlastung für Krankenhäuser. Dadurch, dass Experten die Entscheidung und die ganzen rechtlichen Maßnahmen abnehmen, sollen die Krankenhäuser entlastet werden, es sollen weniger Fehler geben und die Leute stellen halt auch den Tod fest und weniger Bürokratie.
1: Danke, Hanna, für den Einblick. Als nächstes hören wir über die neue Debatte, die dann vielleicht diesem Mangel entgegenwirken kann.

0: Ihr hört den Störmelder auf Radio Störfunk mit Madeline und mir, Hanna. Ich hatte gerade schon angesprochen, dass es einen Mangel an Organen gibt. Das sollte sich natürlich ändern, weil einen Menschen zu verlieren, weil es keinen Spender gibt, ist schon zu viel. Aber was können wir dagegen tun? Madeline, um was geht es?
1: Es gibt den neuen Gesetzentwurf, der vorsieht, dass volljährige, einwilligungsfähige Menschen, die nicht ausdrücklich widersprochen haben, als Organspender gelten, wenn diese hirntot sind. Das wird als die Widerspruchsregelung betitelt. Hierzu haben 254 Abgeordnete aus Fraktion CDU/CSU, SPD, Grünen und Linken eingefordert in den erneuten Anlauf dieses Gesetzentwurfs.
0: Du hast gerade gesagt, erneuter Anlauf. Was war denn der erste Anlauf?
1: Der erste Anlauf war 2020 und ist gescheitert, obwohl der Antrag zu der Widerspruchsregelung mehr Mitzeichner hatte als der Gegenantrag. Im Bundestag beschlossen sie dann stattdessen ein Gesetz, das an dem Zustimmungsprinzip festhielt, aber mehr Information und einfachere Dokumentation beinhaltete. Auch das zentrale Online-Register für Erklärung zur Organspende und um sich da auch einzutragen, wurde als Lösungsmöglichkeit gefordert. Dieses trat aber erst im März 2024 mit zweijähriger Verspätung in Kraft. Und genau genommen ist es sogar dann schon der dritte Anlauf, da 2025, aber durch die vorgezogene Wahl, der ganze Wahlprozess dann abgebrochen ist, kam es nicht mehr zur Abstimmung.
0: Wer sind denn Gegner der Debatte?
1: Kernargumente der Gegner sind, dass sie dass Schweigen nicht als Zustimmung gewertet werden darf. Und sie wollen einfach mehr Aufklärung und fordern zum Entscheiden und Aufforderungen zum Entscheiden einführen. Der Antrag zielt darauf ab, zeitnah nach dem 18. Geburtstag sich zur Spendebereitschaft zu äußern und den Willen festzuhalten, also im Gegenentwurf quasi. Da gibt es dann die Möglichkeit zu wählen zwischen ja, ich möchte spenden, nein, ich möchte nicht spenden und ich bin noch unentschlossene. Michael Brandt von der CDU sagt, überall muss man positive Zustimmung angeben, zum Beispiel auf Internetseiten, aber ausgerechnet bei Organen wollen wir es jetzt staatlich umdrehen. Und Grünen-Abgeordneter Suen Lehmann sagt, es brauche mehr Spender, aber eine so sensible Frage sollte eine Entscheidung bleiben, die ein Mensch aktiv bejahen muss. Die Widerspruchsregelung im Kern sei nichts anderes als eine Vergesellschaftung des Körpers.
0: Was sind denn Argumente für die Debatte?
1: Der SPD-Abgeordnete Dietmar sagte, der Entwurf sorge dafür, mögliche Spenden, die nicht daran scheitern zu lassen, zu Lebzeiten keine Entscheidung getroffen zu haben. Also nur weil jetzt einer zu Lebzeiten nicht aktiv gesagt hat, ja, ich möchte sterben, sollte es nicht daran scheitern, dass er dann nicht trotzdem seine Organe spendet. Und Gesundheitsminister von Nordrhein-Westfalen, Laumann, warb im Bundestag für die Einführung der Widerspruchsregelung und er sagte, jedem erwachsenen Menschen sei zuzumuten, eine solche Entscheidung zu treffen.
0: Wie ist denn die Aussicht der Debatte?
1: Insgesamt haben, wie ich am Anfang ja schon sagte, 254 von den insgesamt 630 Bundestag-Abgeordneten ihre Unterstützung für diesen Entwurf bekundet. Die Kontraseite mit ihrem Antrag haben 58 Abgeordnete auf ihrer Seite. Wie das Mehrheitsverhältnis dann sich aber am Schluss entscheidet, zeigt sich dann erst in ein paar Monaten. Als nächstes gibt es jetzt erstmal die Ausschussberatung über die Initiative, ehe dann die Entscheidung im Plenum folgt. Also man rechnet damit, dass die Entscheidung Ende des Jahres stattfinden wird.
0: Danke, Martin. Das scheint ein sehr diskutiertes Thema zu sein, das uns noch ein bisschen beschäftigen wird. Im Anschluss berichte ich, wie es in anderen Ländern ist mit dem Organspenden. Aber jetzt läuft erst Mi Gente.

0: Ihr hört das Mittagsmagazin auf Radio Störfunk mit Hanna und mir, Madeline. Wir haben jetzt schon sehr viel über die Organspende hier in Deutschland gehört. Deswegen wird uns Hanna jetzt noch einen Einblick geben, wie es in anderen Ländern aussieht und worauf man vielleicht in Zukunft achten sollte. Hanna, was gibt es denn für verschiedene Regelungen?
1: Es gibt einmal die Zustimmungslösung. Das bedeutet, Organe dürfen nur entnommen werden, wenn die Person zugestimmt hat. Dann gibt es die erweiterte Zustimmungslösung. Da dürfen auch die Angehörige entscheiden. Das ist in Südosteuropa vertreten, im Mittelmeerraum und Mitteleuropa. Dann gibt es die Entscheidungslösung. Das bedeutet, die Entnahme ist wie vorherig, wie bei der Zustimmungslösung auch bei Zustimmung des Patienten erlaubt. Und nahe Angehörigen dürfen stellvertretend aber auch entscheiden. Die Bürger sollten aber auch mit Infos versorgt werden. Das gilt in Deutschland. Dann gibt es die Widerspruchslösung. Das bedeutet, Organe können entnommen werden, wenn kein ausdrücklicher Widerspruch vorliegt. In einigen Ländern können aber auch die Angehörigen widersprechen. Dieses System gilt für den Großteil der EU. Dann gibt es noch das Mischsystem. Das ist eine Mischung aus verschiedenen Systemen. Das gilt in Moldau und Schweden.
0: Was würde jetzt passieren, wenn ich im Ausland sterbe? Was gilt dann da für eine Regelung?
1: Da gilt das Landsrecht. Also jeder, der sich im Land aufhält, muss die Rechte oder das System des Landes annehmen. Sprich, man sollte sich informieren, welches Land welches System benutzt und auch einen Ausweis für das Land mittragen.
0: Wie sieht es jetzt aus mit Deutschland im Vergleich zu anderen Ländern? Was gibt es da für Unterschiede?
1: Also Deutschland steht in Europa auf Platz 8 mit 12 Spendern pro 1 Million Einwohnern. Und Spanien steht ganz oben mit 48 Spendern pro 1 Million Einwohner. Die Statistik ist von Organspende.
0: Was gibt es dann da für einen Unterschied zwischen Spanien und Deutschland, wenn die auf Platz 1 sind mit so einem Unterschied?
1: Das Spanien benutzt das Widerspruchssystem. Und sie haben weniger Bürokratie. Also Spanien darf auch nach einem irreversiblen Herzstillstand die Organe entnehmen, während in Deutschland nur nach Hirntod die Organe entnehmen werden dürfen. Und in Spanien ist es auch so, nach 5 Minuten nach Herzstillstand wird es entnommen. Und in Deutschland muss man nach Herzstillstand 3 Stunden warten, bis der Tote auch wirklich hirntot ist, und in den meisten Fällen kann man die Organe dann nicht mehr verwenden. Spanien hat aber auch ein speziell geschultes Personal, die es ermöglichen, den ganzen Verlauf schneller durchgehen zu lassen. Und die Spanier sind auch besser informiert und werden auch mehr informiert.
0: Danke, Hanna, für diesen Einblick. Jetzt wissen wir alle, worauf wir vielleicht in Zukunft achten sollen, bevor wir ins Ausland gehen. Gleich hört ihr noch die Veranstaltungstipp und den Ausblick ins Wetter. Aber jetzt erstmal Majores.

0: die Veranstaltungstipps für Schwäbisch Hall, Crailsheim und die Region jetzt bei uns im Störmelder.
1: Willst du deine Meinung verbreiten und über Demokratie diskutieren? Dann komm heute zur Langnacht der Demokratie in der Innenstadt Schwäbisch Hall um 17 Uhr. Veranstalter ist das federführend Bündnis der Demokratie und Menschenrechte Schwäbisch Hall. Auch beteiligt waren Antje Bauer, Sabine Walter und Anja Preis, die diese Woche bei uns im Störfleck waren.
2: An die Poeten, Dichter und Denker unter euch, am Samstag um 20 Uhr im Club Alpha 60 ist wieder der Poetry Slam in Herbstedition. Viermal jährlich öffnet Club Alpha 60 seine Bühne für den Live-Literatur-Contest Poetry Slam. Das Format ist so vielseitig, wendungsreich und überraschend wie die Jahreszeiten selbst. Und auch am Samstag im Hellisch-Fränkischen Museum zwischen 11 und 17 Uhr Türen auf mit der Maus. Unter dem diesjährigen Motto Kleine Wunder können Kinder und Familien das Museum auf spielerische Weise entdecken.
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3: Das Wetter für das Sendegebiet von Radio Störfunk.
1: Heute kühlt es wieder ab mit Temperaturen von 18 bis 21 Grad und nachts mit Temperaturen von 11 bis 13 Grad. Über den Tag hinweg wird es teilweise sonnig und zum Abend überwiegend klar.
2: Am Wochenende wird es bewölkt mit wenig Sonne. Die Temperaturen schwanken zwischen 12 und 23 Grad und am Sonntag gibt es vereinzelt leichten Regen.

0: Das war das Mittagsmagazin Störmelder auf Radio Störfunk. Am Mikrofon waren Martin und ich, Hanna. Heute mit einem sehr wichtigen Thema, das Organspenden. Wir berichteten über die allgemeinen Infos über das Organspenden, die Erfolge, die Misserfolge, den Mangel an Organen und über die Debatte über einen neuen Gesetzesentwurf von dem Spenden und wie das Spenden in anderen Ländern aussieht.
1: Im Anschluss hört ihr Barsch und Bastards und um 17 Uhr, was wir damals so hörten, über eine 40 Jahre altes Tape von einem unbekannten Spender mit bisher unveröffentlichten Live-Aufnahmen.
0: Wir wünschen einen schönen Tag und rufen auf, sich mit dem Thema zu befassen. Das rettet Menschenleben. Ihr hört uns leider erst wieder am 12. Oktober. Bis dahin hört ihr spannende Themen von unseren Vorgängern. Tschüss, Madeline.
1: Tschüss, Hannah.

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0: Zu den Barsch und Bastards mit den Beats.
1: Joey on the mic, Quark on the mic, Blinky on the mic und
0: Läusel on the side.
1: Na, auch on the mic later. Und natürlich Technical Support, die Lola.
2: Yes, Sir Ski, wir sind hier wieder aus 5 zu der 6 zu der 4 aus Kreuzheim aus dem Studio. Herzlich willkommen.
1: Exakt, genau. Ja. Genau, ihr habt gerade jetzt unseren ersten Track gehört. Likes in a Snare von der Lip Citric. Nee, Citric.
0: Critic.
1: Ich bin seit 4.30 Uhr wach. Es ist mittlerweile 20.01 Uhr. Genau, auch nicht mehr ganz klar im Kopf natürlich.
0: Hey, ja, aber scharf ist das Geschäft, so ist es nun mal. Aber schöne Musik liefern wir trotzdem.
3: Ja, aber 20 Uhr an einem. Heute ist doch Donnerstag, ja?
0: Heute ist Donnerstag, mein Lieber.
1: Es ist ein Pre-Recording.
3: Aus der 5., 6., der 4. Kreuzheim.
0: Also, um es natürlich klarzustellen, um niemanden zu verwirren im Tagesablauf, wir haben natürlich für euch Samstag 20 Uhr mit den Barsch und Bastards.
3: Ja, machen wir weiter mit guter Mucke.

0: Yo, yo, yo, the Snitching Hour, genau wie bei uns, bei Barsch und Bastards. Dead Letter heißt die Band. Ja, cooler Track, hätte ich mal gesagt.
1: Genau, das ist die Coverband von den Joe von den Idols. Und apropos so? Joe, wir machen jetzt hier ein bisschen Joe Rogan Talk. Liegt denn irgendwas an? Habt ihr was auf dem Herzen, liebe Leute?
0: Könntest du mir hier ein bisschen... nee, wir gehen da jetzt nicht rein. Wir sind keine Supporter von Joe Rogan.
2: Nein, nein, das nicht. Aber ich glaube, was er gemeint hat, ist einfach nur, was ist Sache, was läuft im Leben. Was ist das Leben hier?
3: Was natürlich wichtig ist zu erwähnen, wir sind Barsch und Bastards, wir sind gerade beim Radio Störfunk zu hören, auf den Frequenzen 97,5 in Schäbischall, 104,8 in Kreisheim. Joel hat es auch irgendwann mal gelernt. Zwischen dem ganzen Quatsch, beziehungsweise habe ich es gerade abgelesen, muss ich ehrlich zugeben. Aber um mich hier im Podcast, oder nicht im Podcast, in der Radiosendung etwas zu profilieren, irgendwie ganz Katastrophe ist es nicht. Wir haben euch eine kleine punkige Show vorbereitet. Jeder hat so ein bisschen irgendwie seinen Senf dazugegeben. Genau, und wir wünschen euch viel Spaß irgendwie innerhalb der nächsten 53 Minuten.
0: Jo, und ich hätte mal eine Frage an dich, Läuse. Willst du was zu deinem Track in Vornherein sagen oder erst im Nachhinein?
1: Zu meinem Track? Ich würde gerne erst was im Nachhinein dazu sagen. Ja, so okay. Schaut's aus.
0: Ist dir gestattet? Euch.

0: Yo, yo, yo. Also, das war ein Track von Egotronics. Falls ihr sie es nicht wussten, Egotronics ist eine ehemalige Techno-Gruppe aus dem Berliner Untergrund. Die sind auf Punk umgestiegen und haben das dann ziemlich clean kombiniert, wie man in diesem Track gehört hat.
1: Und fusioniert.
0: Und fusioniert, genau. Und ich finde, der Track ist auch ziemlich thematisch passend, weil rannte der Sonne hinterher, aber die Sonne ist jetzt weg, jetzt wird es wieder kühler, wie man feststellt. Die Tage werden immer kürzer, der Himmel wird immer grauer, aber 2027 dann wieder, ja.
1: Und im Störfunkstudio ist natürlich auch die Heat.
0: Auf jeden Fall. So schaut's aus.
1: So schaut's aus.
2: Ja, das war's die letzten Monate.
1: Ja.
3: Auf jeden Fall.
1: Ja, jetzt eigentlich nicht mehr. Jetzt hier keine 30 Grad Saunahitze und.
2: Ich bin froh drum.
1: Ja.
2: Wir haben den ganzen Sommer über den Sommer abgerantet, aber irgendwie ist es jetzt schon frisch. Ich habe kalte Füße immer noch.
1: Ja. Ich sitze ja in meiner Jacke.
2: Ja, schon. Ja. Schon gut frisch geworden.
3: Ja, und was ich noch umso komischer finde, jetzt merkt man umso mehr diese komischen Wetterwechsel. Nächste Woche haben wir wieder fast an die 30 Grad an ein paar Tagen und dann wieder so minus 10 gefühlt an den anderen Tagen. Also es macht so gar keinen Sinn irgendwie, was das Wetter einfach uns abspielt.
1: Also unser technischer Support hat gerade bei der Info auch ein bisschen verblüfft geschaut, bisschen verstört schon fast.
0: Genau, und da ist auch immer die Frage, was zieht man an? Morgens friert man, mittags schwitzt man. Ja.
2: Wichtig natürlich irgendwie für die radelnde Community irgendwie, weil man am Ende alles schleppen muss, beziehungsweise am Morgen anhat irgendwie und dann am Abend wieder irgendwie heimschleppen muss. Miesig. Na, whatever. Ich glaube, wir machen weiter mit Musik, ne?
1: Nehmt euch eine gute Jacke mit, zwiebelt euch ein bisschen ein. Dann kann man es auch ein bisschen so eine Layer ausziehen, dann ist es wieder perfekt.
0: Und nimmt eine groß genuge Tasche mit, dass auch die ganzen Zwiebelschichten reinpassen.
3: Absolut. Und wenn es regnet, natürlich auch immer frische und trockene Klamotten mitnehmen bei eurem Zielort. Den könnt ihr dann wechseln.
1: Okay. Ja, let's go.

0: Ja.
1: Ich bin ein zugezogener Carlo Carajo, die deutsche New Rave mit einem kleinen krautigen Touch, wie beim Krautrock. Ich finde den Track einfach nur witzig und schön und ist auch mal eine bisschen andere Art von Punk. Also, ja, genau. Schöne Texte mit viel Politik, aber trotzdem leicht und luftig verpackt.
0: Schick,
1: so kann man es beschreiben.
0: Richtig schön.
1: Wie ein guter alter Riesling, gell?
2: Geschichtdauschen aus dem Paulanergarten, die kennen wir doch alle.
3: Oder aus dem Engelbierzelt.
2: Wir haben jetzt das Volksfest alle gut überstanden, ne? Mehr oder weniger. Genau, man hat sich eher im Jutze aufgehalten als im Zelt, beziehungsweise gab es auch Freibier. Irgendwie im Zelt, irgendwie, wenn man es sich richtig gut angestellt hat. Ja. Nee, whatever. Egal, wir wollen nicht dieses Gesöff irgendwie heroisieren. Wir machen weiter mit Musik.

0: Ob es ging. Eine fantastische Band aus, den, aus dem Vereinigten Königreich. Genau, geformt in Brighton. Ursprünglich auch ein wenig auf Jazz fokussiert, auch so ein Einflüsse eigentlich aus allem, irgendwie aus serbischen Volksmusik, Chorälen und was auch immer. Ich höre es in letzter Zeit relativ viel. Ich kann wenig drüber sagen, außer irgendwie das, was mir irgendwie dazu einfällt, wenn ich es höre. Es ist krölig, es ist laut, es haut mir auf die Fresse, es haut euch auf die Fresse, es ist einfach gute Musik. Genau. So schaut's aus. Opus King, wenn ich das jetzt irgendwie etwas verwaschen irgendwie ausgesprochen habe davor.
1: Hast du sehr verwaschen ausgesprochen, würde ich mal sagen.
0: Ja, es ist möglich. Ich habe da meine Tendenzen zu. Genau, wir hören alle viel Musik, konnten uns heute auf das Thema Punk einigen. Dadurch, dass ich auch in relativ eigentlich fast immer irgendwie fast nur Punk hören. Ne?
1: Ja, das ist ja nicht so wirklich Punk, ist ja so punkisch, Post-Punk viel, auch moderne
0: Einflüsse. Genau, es ist voll drin.
1: Es ist so ein wilder Mix.
0: Genau, mit den Trompeten.
1: Ja. Aber passt gut nahe, hätte ich mal gesagt. Ich würde mal jetzt ein bisschen die Luft eigentlich auch ein bisschen erfrischen mit einer relativ neuen Band. Weiß nicht, ob die neu sind. Ja. Und ich erzähle euch später noch was richtig Schönes darüber.
0: Ja!

0: Signal von der Band Automatic und ich will gerade ein bisschen was darüber erzählen, wenn ich dürfte, hier in der Runde. Und zwar ist es ein Dreiergespann aus drei Frauen aus Los Angeles und ich will kurz hervorheben, die Drummerin, das ist eine Drummerin, das ist keine Drum Machine. Ich finde, es hört sich so richtig an wie so eine Drum Machine irgendwie.
1: Ja, das stimmt, hätte ich jetzt auch nicht gedacht. Ja.
0: Finde ich so faszinierend. Und zwar die Lola Dompe. Ungefähr so. Das ist die Tochter von dem Bauhaus-Drummer. Kennt ihr Bauhaus?
1: Ja. Wenn es gut werden muss.
0: Nee, die Band.
1: Die Band, okay.
0: Diese. Einer der ersten Post-Punk-Goth-Bands, ich glaube so die Goth-Bands, Death of Bella Lugosio, okay. Keine Ahnung.
1: Hey, muss ich mir reingucken, muss ich mir nochmal reinziehen hier, der Blinker ist einfach informiert.
0: Boah, ich hätte eigentlich Bock auf einen Bauhaus-Track.
1: Wenn man einen Bauhaus-Track spielen könnte, dann zimmern wir den mal zusammen, oder?
0: Ja, ich habe die Band Automatic richtig, richtig gerne gehört und zwar... zu einer Zeit, wo ich, da war ich auch mal eine Zeit lang in Berlin, da habe ich legit die ganze Zeit die zwei Bands Automatic und Evolve gehört.
2: Eine Woche.
1: Nee, aber ey, in der Kürze liegt die Würze, gell?
0: Nee, wirklich so eine längere Zeit, die ganze Zeit rauf und runter. Und hättet ihr Bock auf einen Bauhaus-Track?
1: Jetzt packen rein, Kollege. Jetzt hast du schon so aufgebaut, jetzt musst du auch das Haus fertig bauen. Gut.
0: Habt ihr einen guten Track? Weil... Bella Lugosius Death geht halt schon fast 10 Minuten, ne?
2: Rein mit,
0: ja, komm.
1: Der ist eh Zeit für.
0: Ja, es ist Zeit für Bauhaus.
1: Zeit für Bauhaus.
0: Zeit für Bauhaus.
2: Ist Bauhaus überhaupt Punk?

0: Das Bauhaus ist natürlich nicht nur ein Architekturstil oder
1: eine Grafikdesignbewegung.
0: Eine Grafikdesignbewegung, sondern tatsächlich auch eine Band, die ziemlich gute Musik macht, wie ihr und wir gerade alle gehört haben. Genau.
1: Das war Dark Entities von Bauhaus.
0: Ah, okay.
1: Leute, kannst du uns noch mehr dazu sagen?
0: Nein.
1: Ja, ich hätte eigentlich, also wir haben gerade davor noch Bella Lugosi's Death hier privat zwischendrin angehört. Ein richtig geiler Track. Und da wollte ich noch ein bisschen was dazu sagen. Und zwar, es gibt Performances von Bauhaus live auf Stage, wo dann der Sänger sich von der Decke hängen lässt in so einem Fledermauskostüm und dann den ganzen Track einfach so hängen wie eine Fledermaus performt. Passend zum Bela Lugosio, der ursprüngliche Dracula, falls ihr das wisst.
0: Ja, natürlich. Ja. Der Mann, der tausende Menschen gepfählt hatte über Nacht. Ja. Um kurz reinzugrätschen.
1: Vlad der Destroyer.
0: Genau der.
2: Fucking Pele. Just to mention.
0: Ja, auf jeden Fall, wir haben spontanerweise noch einen Gast bekommen, die liebe Lena. Möchtest du dich kurz vorstellen, Lena?
3: Servus, Freunde, ich bin's, Lena.
0: Okay, sehr stark, okay. Ja.
3: Weiter geht's.
1: Ich muss da gerade noch einen Track aussuchen. Ich hätte mal gesagt, ein Track, den mir der Joe tatsächlich vor einer Ewigkeit gezeigt hat. Ein guter Track, wohl bemerkt. Aber diesmal eine Version zusammen mit der Band The Idols.
4: Oh yeah.
1: Oh yeah.
4: Let's go.
1: Oh yeah.
4: Ja, ich erzähle euch später was davon.

0: Gast zurück zu Joe.
1: Damaged Goods.
2: Was macht dieser Ton?
0: Sorry.
1: Damaged Goods, gecovert von den Idols, original von Gang of Four. Wir haben es gehört von False Lefty auf dem Tristestival hier in Crailsheim. False Lefty, super funky, eigentlich irgendwie er an der Gitarre, sie an den Drums. Ich kann nicht viel dazu sagen, auf jeden Fall, das war so der Final Track irgendwie und sie haben gesagt irgendwie, man bekommt irgendwie freie Tickets, wenn man direkt erkennt, irgendwie was der Song ist. Ton Nummer 1, ich hab's erkannt, irgendwie, weil ich Gang of Four crazy viel gehört habe und Damaged Goods auch crazy viel und die Idols auch ultra viel. Das war die erste Punkband, die ich crazy viel gehört habe. Ja, genau. Ich höre viel Musik irgendwie und das ist so ein eingängiger Track, irgendwie, der immer geht. Bitte?
0: Hast du gewonnen?
1: Ich habe mich nicht gemeldet, muss ich sagen, tatsächlich.
2: Aber man muss dazu sagen,
1: aber das ist gerade so mein Claim.
2: Zu mir hat das tatsächlich richtig gesagt, als wir auf dem Tristestival
1: waren. Ja, genau, ich habe mich direkt zum Quark gedreht.
2: Yep. Quark.
1: Damaged Goods.
2: Wusste das direkt.
1: Von Gang of Fucking Four. Naja, whatever. Das ist jetzt mein Claim irgendwie. Sollten False Lefty, die das hören, irgendwie. Ich hätte gerne noch Tickets irgendwie. Ich fand euch crazy cool.
2: Ey, war noch
1: und ich finde es auch cool, irgendwie so diese Punk-Influencers, irgendwie, was in allem Möglichen drin ist, irgendwie. Was gecovert werden kann, irgendwie auf einer Gitarre, irgendwie an Drums und that's it. Irgendwie. Es ist minimal, es ist einfach cool irgendwie und Musik ist. Einfach begeistert irgendwie. Wie gesagt, irgendwie die Idols irgendwie haben es auch gespielt. Und ich muss sagen, ich habe den originalen Track irgendwie tot gerockt irgendwie und die Idols höre ich trotzdem noch ultra viel. Naja, ich will eigentlich nicht viel mehr sagen. Können wir bitte den nächsten Song spielen oder so?
2: Und von einer sehr bekannten Band zu einer nicht so bekannten Band, aber macht den Track nicht schlechter. Peer Pressure von Screamers.
0: Das Screamers!

0: 100 Mal mehr gelabert als ich.
1: Von 1977 bis 80. Wir starten hier schon rein. Der Joel hat es noch nicht ganz Kraft, aber sorry. Ich glaube, der hat es jetzt auch schon gehört. Wir haben hier kalifornischen Punk. Allzu viel habe ich von der Band leider nicht gefunden. Also vielleicht hätte ich mich da irgendwie noch irgendwo anders ein bisschen nachhören müssen. Aber ja, keine Ahnung. Aber eine sehr coole Band. Ich habe es einfach nur mit reingenommen, weil wir halt Punk haben und ich heute den Track gefunden habe und ich es einfach geil fand. Keine Ahnung. Weiß ich auch nicht.
0: Das ist
1: ja, aber heute, wie gesagt, geht es um Punk bei den Barsch und Bastards um 20 Uhr. Wir haben heute alles dabei, von Post-Punk bis melodischer Punk bis elektronischer Punk, ist alles am Start.
2: Ja, letztens kam doch zu uns so eine, so eine alte Frau zu unseren Suits und hat uns so einen Flyer hingehalten mit
3: Kanonen. 30 Jahre alt.
2: Mit Kanonen statt Butter.
3: Genau, und seither sehe ich diese Plakate überall. Also ich bin wirklich verwundert, in Schwäbisch Hall, in Crailsheim, in Stuttgart, vielleicht sogar auch, ich kann mich nicht ganz erinnern. Auf jeden Fall sieht man diese Poster überall in der Gegend. Vielleicht habt ihr die auch schon gespottet. Da ist ein Sparschwein drauf oder so, ich weiß nicht. Ja. Und auf jeden Fall wurden wir direkt angesprochen, dass wir die Zielgruppe für den Wehrdienst wären. Aber wir weigern uns vehement, weil wir sind Pazifisten. So schaut's so aus.
2: Aber ich hätte jetzt ein passendes Crossover, und zwar diese Frau mit ihrem Plakat und Gang of Four, und zwar mit dem Song Guns Before Butter.

0: Sendung.
1: Ja, ich meine so.
2: Fucking Gang of Four.
0: Ja. Yeah.
2: Mit dem Song.
0: Guns Before Butter.
2: Guns Before Butter. Ich wurde auf dem Dress-Testival angesprochen, weil ich ein Butter-Shirt anhatte, ob ich Australier wäre. Aber ich habe wenig mit Australien zu tun, außer dass ich irgendwie Butterwear irgendwie trage. Jetzt möchten wir keine Marken irgendwie promovieren.
1: Nee, das nicht, aber ich würde schon sagen, wenn man den Joe so promoten anguckt, er könnte rein theoretisch, weißt du, so diese, also er hat sehr abstehende Haare, jetzt muss man hier die Crew ein bisschen beschreiben.
2: Ich
1: so
2: werde als Pumuckl.
1: Abstehende Haare. Ja, wie ein Pumuckl sieht er aus, aber wie so ein australischer Pumuckl. Also so in die Richtung
2: blondisch kann man sich den Joe
1: schon ganz gut vorstellen.
3: Also eher dieser Pumuckl im Surfer-Look.
1: Genau, jawohl.
2: Ja, genau.
0: Genau, so schaut's aus.
2: Wie sind wir da drauf gekommen?
1: Ja, Australien.
2: Genau, Butter. Guns and Butter. Von Gang of Four war der Track, was wir gerade gespielt haben. Wir machen weiter mit fantastischer, pünktlicher Musik.
0: Ich wollte hier noch einen schnellen California reinhauen. Seid ihr bereit?

0: Nurse Breakdown, Black Flag, yeah.
1: Yeah, den hab ich auch.
2: Black Flag, eine Punkband aus den Vereinigten Staaten, geformt in den CBGB Studios, beziehungsweise in dem Pop, irgendwie haben die das erste Mal gespielt. Ja, unter anderem, es gibt ja verschiedene Waves in der punkischen Szene. CBGB kann man sich auf jeden Fall mal reinziehen, irgendwie, wo Black Flag und weitere Punkbands sich etabliert haben. Die Smiths und weitere Punkbands kommen eher aus den Vereinigten Staaten.
0: Und der Joke mir halt wieder die Heebie-Jeebies.
2: Heebie-Jeebie!
0: Ja.
2: Ich habe gedacht, dass wir jetzt Musik spielen.
0: Ja, California.
2: Wir sind jetzt. Ah, jetzt wollen wir den Ted Kennedy spielen. Ja.

0: Yeah, California Bombers.
1: Ein wunderbarer Track, immer Energie und trotzdem geisteskrank cool performt.
0: Punk auf die Fresse aus California, wir lieben es. Ja.
1: Naja, ich glaube, allzu viel dazu gibt es gar nicht zu sagen, aber auf jeden Fall ein Banger-Track. Also und der bringt bei uns die Stimmung richtig in unsere Radiosendung rein.
0: Machen wir jetzt weiter, sonst hat der andere Track vom Guac keinen Platz. Absolut. Und zwar Grund von Miese Maus.
1: Wir verabschieden uns.
0: Ciao, ciao, Baschenbusters.
1: Ciao, ciao, chillige Klänge.
0: Ciao, ciao.
1: Yeah. Adi, Baschi, auf Wiedersehen. See.

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Herzlich willkommen zur Flower Power Hour hier bei Radio Störfunk. Egal ob Montagabend oder Freitagnachmittag, Hauptsache die Nadel setzt im richtigen Augenblick auf. Eine Stunde Musik, Geschichten und Leidenschaft. Und heute beginnt diese Stunde eigentlich am Morgen danach. Die Blumen liegen vielleicht noch irgendwo auf dem Boden. Die Nacht war lang. Die großen Versprechen der 60er Jahre klingen noch im Kopf. Love, Peace, Freiheit, andere Gesellschaft, eine andere Musik. Aber irgendwann kommt halt der Morgen. Woodstock ist Geschichte. Die Beatles gehen auseinander. Aus den großen Gegenkulturen werden viele einzelne kleine Wege. Und genau darum geht es heute. Was bleibt eigentlich von der Flower Power? Denn musikalisch verschwand die Zeit ja nicht einfach. Viele Türen in den 60er Jahren öffneten sich und blieben offen. Heute wollen wir das hören. Ich stelle euch ein paar Songs der späten 60er und spätere Stücke gegenüber, ohne Moderation dazwischen. Erst das Originalgefühl und dann eben das Echo in den 70er Jahren. Und den Einstieg zum Song, der auch zurückblickt, macht Don McLean mit American Pie. Ich wünsche euch eine schöne Stunde.

Don McLean mit American Pie. Und ja, ich bin ein bisschen zu schnell rausgegangen. Und jetzt machen wir unseren ersten Sprung für heute Abend. Ihr hört die Flower Power Hour auf Radio Störfunk und heute geht's um das Thema Der Morgen danach. 1967 beginnen die Beatles endgültig damit, den Popsong nicht mehr als festes Gebilde zu betrachten. Das Studio selbst wird zum Instrument. Klänge werden verfremdet, Strukturen lösen sich auf. Und ein paar Jahre später greifen Bands genau diese Freiheit auf und treiben sie weiter. Und aus psychedelischen Experimenten werden Progressive Rock. Und wir hören deshalb zwei Stücke direkt hintereinander. Zuerst die Beatles und dann Yes, Roundabout. Nichts dazwischen. Los geht's.

Yes, mit Roundabout von Fragil. Und ich habe gerade nachgeguckt, das haben die 1971 rausgebracht. Also 4 Jahre nach Sgt. Pepper. Wir haben vorher Strawberry Fields Forever gehört und das sind 4 Jahre dazwischen. Natürlich hat Yes nicht einfach die Beatles weitergeschrieben. Aber die Vorstellung, dass Rockmusik alles dürfen kann, lange Formen, abrupte Wechsel, ungewöhnliche Harmonien, Studioexperimente, davon lebt Progressive Rock in den 70ern. Psychedelia wollte die Grenzen des Bewusstseins erweitern und Prog begann anschließend, die Grenzen der Rockmusik selbst zu verschieben. Aber es gab noch ganz andere Entwicklungen. Wir sind ja noch nicht mal bei der Hälfte der Sendung angelangt. Die Musik wurde vielleicht nicht immer größer und komplexer, sie wurde manchmal auch persönlicher, bin ich der Meinung. Bei Crosby, Stills und Nash zum Beispiel hört man 1969 noch diese fast schwerelosen Harmoniestimmen, die wie selbstverständlich zum Klang der Gegenkultur gehören. Aber das bekommt eben dann alles Risse. Und der Blick geht zunehmend nach innen, aus dem großen »Wir verändern jetzt die Welt« wird dann häufiger die Frage, ja, und wo habe ich da meinen Platz? Wir hören jetzt zwei Songs, zwei Seiten dieses Übergangs. Crosby, Stills und Nash mit Helplessly Hoping, Verzeihung, Helplessly Hoping und danach Neil Young, After the Gold Rush.

0: Neil Young mit After the Gold Rush. Und bei Neil Young bleiben wir noch einen kurzen Moment, denn damit sind wir ziemlich genau bei dem Album angekommen, das kaum besser zu unserer heutigen Sendung passen könnte.
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0: Crosby, Stills, Nash and Young, Déjà Vu. Das Album erscheint 1970 und eigentlich steckt da drin schon der ganze Morgen nach der Flower Power Zeit. Da sind noch die großen Harmoniegesänge der 60er, da war noch Woodstock, da ist noch die Vorstellung der Gemeinschaft und der gesellschaftlichen Aufbrüche. Aber daneben stehen plötzlich Zweifel, Rückzug, politische Erschütterungen und Ernüchterungen und sehr persönliche Geschichten. Songs wie Helpless, Almost Cut My Hair zeigen, dass diese Musiker nicht plötzlich aufgehört haben, an Freiheit zu glauben. Nur die Freiheit wird halt komplizierter. Kennen wir irgendwoher, ne? Vielleicht ist genau das der Unterschied. 1967 konnte die Flower Power noch manchmal so klingen, als müsste man nur die richtige Tür öffnen und dafür beginnt dann eine bessere Welt. Und 1970 mit Crosby, Stills, Nash & Young hinter der Tür wartet eben dann auch das echte Leben. Déjà-vu von Crosby, Stills, Nash & Young ist unsere Platte der Woche. Und damit kommen wir gleich zur nächsten Rubrik. Die Geschichte hinter dem Song. Denn da gibt es heute auch etwas sehr, sehr Schönes. Nämlich The Mighty Quinn.
2: Manchmal reicht ein einziger Name und plötzlich stehen alle Kopf. Quinn. Genauer gesagt, Quinn der Eskimo. Bob Dylan schreibt den Song 1967 während seiner legendären Basement-Tape-Sessions mit The Band. In dieser Zeit entstehen viele Stücke, die zunächst gar nicht für Dylan selbst gedacht sind, sondern als Vorlagen, die andere Künstler aufnehmen können. Und bei Quinn der Eskimo funktioniert das besonders gut.

Man macht daraus 1968 unter dem Titel The Mighty Quinn eine Nummer 1 Hit in Großbritannien. Aber wer ist dieser Quinn eigentlich? Im Song scheint seine Ankunft fast ein kleines Wunder auszulösen. Sobald Quinn auftaucht, freuen sich alle, die Stimmung kippt ins Positive, plötzlich scheint alles leichter zu werden. Nur erklärt Dylan nie eindeutig, wer Quinn sein soll. Und vielleicht liegt genau darin der Reiz des Stücks. Quinn kann eine Erlöserfigur sein, ein Außenseiter, jemand, der Ruhe in das Chaos bringt oder einfach eine dieser rätselhaften Dylan-Figuren, die sich jeder eindeutigen Erklärung entziehen. Dylan selbst veröffentlicht den Song zunächst gar nicht in der ursprünglichen Studiofassung. Seine erste offizielle Veröffentlichung erscheint 1970 auf dem Album Self-Portrait. Die Aufnahme stammt allerdings schon vom Isle of Wight Festival 1969, wo Dylan gemeinsam mit der Band auf der Bühne steht. Und damit könnte die Geschichte eigentlich enden. Tut sie aber nicht, denn fast 10 Jahre später holt Manfred Mann den Song noch einmal hervor. 1978 erscheint Mighty Quinn auf dem Album Watch von Manfred Manns Earth Band. Diesmal dauert das Stück über 6 Minuten und wird zu einem ausladenden Live-Rock-Song mit Orgel, Gitarren und jenem großen Sound, der so typisch für die 70er ist. Und genau deshalb passt Quinn der Eskimo so gut in unsere heutige Flower Power Hour. Denn hier können wir hören, was aus einer Idee der 60er werden konnte. Der Song bleibt derselbe. Aber die musikalische Welt um ihn herum hat sich komplett verändert. Zuerst hören wir Bob Dylan und seine Version von Quinn the Eskimo. Und danach, fast 10 Jahre später, Manfred Manns Earth Band mit Mighty Quinn. Das war die Geschichte hinter dem Song Mighty Quinn. Gelesen hat Hannah Carley.

Ja, das ist doch par excellence eigentlich das, was ich heute zeigen wollte. Wie aus einem Folk-Rock-Song ein ausladender 70er-Sound wird. Nicht, dass 1978 noch alle mit Blumen in den Haaren durch San Francisco gelaufen sind, sondern die musikalische Idee wurde halt weiterentwickelt. Sie veränderte sich. Und damit kommen wir zum letzten Vergleich. 1967, ja, wir sind wieder bei Sgt. Pepper, veröffentlichten die Beatles mit A Day in a Life einen Song, der kaum noch wie ein gewöhnlicher Popsong funktioniert. Unterschiedliche Teile werden miteinander verbunden und ein Orchester steigert sich bis ins Chaos und am Ende steht dieser berühmte apokalyptische Gitarrenakkord, Klavierakkord, Entschuldigung, der scheinbar ewig im Raum bleibt. Und 8 Jahre später erscheint ein Stück, das ebenfalls so tut, als gäbe es überhaupt keine Regeln mehr. Hardrock, Ballade, Oper, mehrstimmige Chöre und keinen klassischen Refrain. Ich rede von Queen. Und natürlich ist Queen nicht Flower Power. Aber vielleicht liegt genau da die Antwort. Vielleicht nicht die Blumen, nicht die Kleidung, nicht die Vorstellung, dass die Welt man alleine durch Love and Peace verändern kann. Aber die Musik wurde größer gedacht. Und damit verabschiede ich mich und hörspiel jetzt noch A Day in a Life und danach Bohemian Rhapsody. Macht's gut. Bleibt freundlich zueinander. Ciao.

0: Ja, herzlich willkommen hier in der Akademie der Weltmarktverlierer, Freitagnachmittag 15 Uhr oder eben in der Mediathek. Am Mikrofon heute Hans Gräf. Es geht natürlich heute um den Aufruf zum 3.10., wo in Deutschland, Stuttgart, Berlin große Kundgebungen gegen den geplanten Krieg des Westens abgehalten werden. Man wagt es kaum laut zu sagen, man kann es nicht glauben, aber es sieht wirklich so aus, dass ab 1929 Deutschland und die NATO sind kriegsbereit. Ja, da stockt mir, wie gesagt, fast der Atem. Darum geht es auch, um Hintergrund dieser Sache, dann ein Hinweis auf die Weltmarktverlierer überhaupt. Und die Weltmarktverlierer sind natürlich im Moment in erster Linie diese Menschen, die verhungern. Alle 5 Sekunden stirbt ein Kind an Hunger. Ein Mord, wie John Ziegler, dieser UNO-Beauftragte, mal zu Recht gesagt hat. Es sterben die Menschen an Armut, an Elend, an Seuchen und eben im Krieg. Im Krieg in der Ukraine, bei dem Genozid in Gaza, sterben unschuldige Kinder, Babys, Männer und Frauen und Mütter und Großväter. Und deshalb muss unsere Parole heißen, sag Nein. Es geht noch um weitere Hinweise auf politische aktuelle Ereignisse. Zum Beispiel über die Brandmauer habe ich einen Beitrag vorbereitet. Und dann gibt es ein paar Kommentare. Und wie gesagt, es gibt passende Musik. Und jetzt geht's los mit einem der wichtigsten Texte aus dem vergangenen Jahr. Nämlich die Rede von Navid Kermani anlässlich der Vereidigung von Soldaten im Juli dieses Jahres, und die Videoclips bei YouTube zeigen sehr schön, wie die Offiziere und Generale bei dieser Rede die Augen verdrehen. Aber ihr sollt gut aufpassen, denn je näher die Kriegsbereitschaft, der Krieg rückt und je mehr ja sozusagen Verteidigung aufgerüstet wird, was ja für die Gegenseite eine Bedrohung ist, desto mehr müsst ihr wach sein und auch den Wehrdienst dann verweigern.
1: Der heutige Tag lehrt Sie, dass Sie in bestimmten Situationen Nein sagen können und Nein sagen müssen, selbst wenn es Sie die Gemeinschaft, die materielle Existenz oder sogar das Leben kostet. Die Attentäter des 20. Juli brauchten lange, zu lange, um die Lektion zu lernen. Das Gelöbnis, das Sie in wenigen Minuten ablegen werden, gilt nicht einem Führer. Es gilt einem demokratischen Staat und einem freien Volk. Dennoch wird es auch für Sie nicht immer einfach sein, den Punkt zu erkennen, an dem Sie Nein sagen müssen. Schließlich häufen sich die Stimmen auch in Deutschland, dass die regelbasierte Ordnung nur noch etwas fürs Feuilleton sei. Kein geringerer als der Bundeskanzler hat er sich zur Gewohnheit gemacht, das Völkerrecht klein und Völkerrechtsverstöße schönzureden, wo es ihm politisch opportun erscheint. Liebe Rekrutinnen und Rekruten, Sie stehen am Anfang einer womöglich langen Laufbahn in der Armee. Es ist unwahrscheinlich, dass die nächsten Jahrzehnte so friedlich bleiben, wie es die letzten Jahrzehnte für Deutschland alles in allem waren. Sollte eine künftige Bundesregierung Sie in einen Krieg führen wollen, der so offenkundig völkerrechtswidrig und auch politisch desaströs ist wie der jüngste Krieg der Vereinigten Staaten und Israels gegen Iran, dann wird es Ihre Pflicht sein, den Befehl zu verweigern. Aber die Drohung, eine gesamte Zivilisation auszulöschen oder der erklärte Angriff auf die zivile Infrastruktur eines Landes sind ein so offenkundiges Unrecht, dass man weder Jurist sein noch das eigene Gewissen befragen muss, um es zu erkennen. Und die zentrale Lehre, die nicht nur Deutschland, sondern die Menschheit aus den Verbrechen des Zweiten Weltkriegs und der Shoah gezogen hat, ist die Herrschaft des Rechts. Wenn ausgerechnet die Bundesregierung sich damit hervortut, das Völkerrecht für nachrangig zu erklären, oder ausgerechnet ein deutscher Bundeskanzler als einziger westlicher Staatsführer die Drohung des amerikanischen Präsidenten verteidigt, eine gesamte Zivilisation auszulöschen, ist das nicht nur für unser Ansehen verheerend, auf das wir als Exportnation angewiesen sind, nicht zuletzt ökonomisch. Nein, die Relativierung des Völkerrechts von höchster Stelle ist auch ein fatales Signal für unsere Demokratie. Denn wenn die Herrschaft des Rechts in unseren Außenbeziehungen erodiert, wird es nicht lange dauern, bis sie auch im Innern verächtlich gemacht wird. Mich, der ich nicht nur Deutscher bin, bringt die Geringschätzung unseres Rechtsstaates vielleicht noch mehr auf als die meisten von Ihnen, meine Damen und Herren. Aber nur, wenn Sie dabei die Würde auch Ihres Feindes achten, werden Sie dem Gelöbnis gerecht. Der heutige Tag lehrt Sie, dass Sie in bestimmten Situationen Nein sagen können und Nein sagen müssen,

Am Grunde der Moldau wandern die Steine, es liegen drei Kaiser begraben in Prag. Das Große bleibt groß nicht und klein nicht das Kleine. Die Nacht hat 12 Stunden, dann kommt schon der Tag. Es wechseln die Zeiten, die riesigen Pläne der Mächtigen kommen am Ende zum Halt. Und gehen sie einher auch wie blutige Hähne. Es wechseln die Zeiten, da hilft kein Gewalt. Ja, dieses wunderbare Gedicht von Brecht in der Vertonung von Hans Eichler, die Musik haben Sie gerade gehört, geht mir laufend durch meinen Kopf, weil ich die Geschichte betrachte. Ich habe die Geschichte unterrichtet, ich habe die Geschichte erlebt seit 1948 und ich sehe, was wir aus der Geschichte nicht gelernt haben. Unser Volk, Deutschland, Europa auch, hat nicht gelernt, dass man die Aufrüstung, die im Moment kommandiert wurde von dem Weltdiktator Trump, von den USA, 5% des Bruttosozialprodukts, des Volksvermögens auszugeben für Kriegsvorbereitung, ohne demokratische Vereinbarung, ohne auch eine öffentliche Debatte pro und contra. Es wird einfach übernommen von unserer Berliner Regierung und von unseren Staatsparteien. Und das ist eine Katastrophe für unser Land und hoffentlich nicht für meine Enkel, die, wie ich schon berichtet habe, in diesem Jahr beide 18 werden und als Erste dann gemustert werden sollen für einen Krieg, der möglicherweise ähnlich sich entwickelt wie der Erste Weltkrieg. Die Parallelen, zu denen werde ich später noch kommen. Nach der nächsten Musik hören Sie dann den Aufruf zum 3.10. in Stuttgart oder auch in Berlin. Zuvor möchte ich noch aus einem Leserbrief zitieren, wo ich darauf hinweise, dass ein Atomkrieg möglich ist im Zuge dieser NATO-Eskalation gegen Russland. Und da gibt es eine Debatte im Haller Tagblatt, da komme ich nochmal drauf gleich. Aber zunächst zitiere ich: Hiroshima kann nur heißen, aus der Geschichte lernen, aus diesem unnötigen Krieg der USA gegen ein besiegtes, wehrloses japanisches Volk. Im Kalten Krieg wurde diese Warnung mit Atomwaffenverträgen zwischen Ost und West ernst genommen. Mittelstreckenraketen wie in Heilbronn wurden sogar vernichtet. In Büchel sind sie aber weiterhin NATO-US-Planung mit deutscher Beteiligung. Die USA haben seit 1945 global über 100 Angriffskriege geführt gegen das Völkerrecht. In Vietnam, Serbien, Irak, Libyen, Afghanistan mit Millionen Toten. Die USA haben nie internationale Regeln anerkannt und zuletzt mit Israel im Gaza-Krieg die Moral ruiniert. Ein Zivilisationsbruch. Venezuela überfallen und im willkürlichen Irankrieg die Weltordnung ruiniert und unsere Wirtschaft, auch unsere Arbeitsplätze, unser Sozialsystem. 800 Stützpunkte beweisen die imperiale Weltmacht Russland. Russland hat 20 solche Stationen weltweit. Ex-Präsident Eisenhower hatte bei seiner Abschiedsrede 1959, er war US-Präsident, vor dem Einfluss des militärisch-industriellen Komplexes gewarnt, den wir auch heute erleben. Regime Change war das Ziel der hybriden Kriegsführung und Intervention in Kiew. Die 1997 der Studie die einzige Weltmacht vorgedacht wurde, diese Intervention. Danach kündigte die NATO alle Abkommen mit Russland, ignorierte Putins Vorschläge, etwa die Bundestagsrede 2001, Friedensvorschläge zum gemeinsamen Haus Europa in der Tradition von Gorbatschow, beschloss die NATO 2008 entgegen der Zusagen von 1991 die Aufnahme der Ukraine. Durch Gorbatschow allein war die deutsche Einheit und Frieden mit Vertrauen und Entspannung möglich gewesen. Westliche Kriegspropaganda ignoriert auch nach dem kriminellen Angriffskrieg die Vorgeschichte ab 2014 in diesem Stellvertreterkrieg in einem gespaltenen Land. Wie gesagt, an der russischen Aggression und den Kriegsverbrechen gibt es nichts zu deuteln. Nur, man muss die demokratische Geschichte der Ukraine betrachten und man muss die Weltgeschichte im Auge haben. Denn so war es oft im Laufe der Jahrhunderte. Die russische Sorge vor dem deutschen Westen nach den Angriffen im Zweiten Weltkrieg mit 27 Millionen Toten, im Ersten Weltkrieg 2 Millionen Toten, ist nachvollziehbar, wenn man die US-Außenpolitik grenzenloser Expansion erkennt.
Wo ist bei uns die Kritik an der maßlosen Trump-Politik? Ein postfeudaler Imperator, der 5% Militärausgaben anordnet. Ich habe das gerade schon gesagt. Eine Wertegemeinschaft, eine Debatte. Das Istanbuler Abkommen wurde vom Westen verhindert. Nach den brutalen Kriegsverbrechen Russlands ab 2022 stehen wir vor der Eskalationsstufe. Eine Materialschlacht wie Verdun. Unter täglichem Einsatz von NATO-Waffen und Angriffen des Westens auf Russland, auf Moskau. Die NATO greift indirekt Moskau an. Unter der Parole Verteidigung wird das Feindbild Russland propagiert mit der Propaganda eines Angriffs auf Europa. Und viele glauben wie 1914 und 1939 dieser Verschwörung von oben. Das Ziel, Russland zu besiegen in Berlin, könnte die Atomare Reaktion auslösen. Ich will nicht, dass meine Söhne und Enkel Jahrgang 2008 in einen Krieg ziehen.

Ja, am kommenden Samstag finden in Berlin und Stuttgart am 3. Oktober große Friedensdemonstrationen statt. Unterstützt von über 250 Organisationen, Initiativen und Gruppen. Die Friedensbewegung Baden-Württemberg, darunter auch das BSW, Landesverband Baden-Württemberg, treffen sich um 13 Uhr auf dem Schlossplatz in Stuttgart zur Auftaktkundgebung. Anschließend folgt eine Demonstration durch die Stadt. 15.30 Uhr dann Abschlusskundgebung auf dem kleinen Schlossplatz. Und Ende wird sein gegen 16:30, 17:45. Und diese Kundgebung, meine lieben Damen und Herren, hier im Radio Störfunk, in der Akademie der Marktverlierer, kann ich Ihnen wirklich nur ans Herz legen. Denn worum geht es dabei? In dem gemeinsamen Aufruf wurde Folgendes genannt. Nein zur Hochrüstung, Wehrpflicht und Nein zum Krieg. Für Frieden, demokratische Rechte und soziale Sicherheit. Die Gefahr eines direkten Krieges mit Russland, so in dem Aufruf, sogar eines Atomkriegs, wird immer größer. Deutschland wird kriegstüchtig gemacht. Die Regierung will, dass Deutschland erneut zur Führungsmacht wird. Deshalb soll die Wehrpflicht wieder eingeführt werden. Gesundheitswesen und Infrastruktur werden auf Krieg getrimmt, Meinungsfreiheit und demokratische Rechte eingeschränkt. Die Bundeswehr wird zur größten Armee Europas hochgerüstet. Weitreichende Erstschlagwaffen werden entwickelt. Sie sind gegen Russland gerichtet und machen Deutschland im Kriegsfall zum bevorzugten Angriffsziel. Die Ausgaben für Hochrüstung und Militär wurden in Deutschland in den letzten 5 Jahren verdoppelt und sollen bis 2030 nochmals verdoppelt werden, um das NATO-5%-Ziel bis 2035 zu erreichen. Wir müssen das bezahlen mit höheren Steuern, Sozialabbau und schlechteren öffentlichen Leistungen. Schon jetzt fehlen Milliarden bei Krankenhäusern, Pflege, Schulen, Hochschulen und Kitas, Jugend und Kultur, Umweltschutz und Verkehr. Wir sollen länger arbeiten und die Renten noch niedriger werden. Sanktionen führen zu Preissteigerungen und Arbeitsplatzverlusten. Begründet wird diese Hochrüstung mit einer Bedrohung durch Russland. Doch selbst die US-Geheimdienste gehen davon aus, dass Russland weder die Absicht noch die Fähigkeiten hat, NATO-Staaten anzugreifen. Schon heute sind die europäischen NATO-Staaten Russland hoch überlegen, auch ohne die USA. Während die Bundesregierung Völkerrechtsverstöße Russlands anprangert, unterstützt sie die USA und Israel bei ihren völkerrechtswidrigen Kriegen gegen Iran, Libanon und andere Länder. Durch politische Schützenhilfe, Waffenlieferungen und durch die Genehmigung, US-Militärbasen in Deutschland zu nutzen. Sie tut nichts gegen die völkerrechtswidrige Besatzungspolitik Israels in Palästina,

0: und den von UN-Experten und Menschenrechtsorganisationen so benannten Völkermord in Gazastreifen. Durch ihr Schweigen und Nichtstun akzeptiert sie die Fortführung der seit über 65 Jahren andauernden Blockade gegen Kuba sowie die Androhung einer militärischen Intervention. Diese Doppelstandards, diese Doppelmoral untergraben das Völkerrecht. Und das ist unglaublich, was diese Bundesregierung sich leistet. Herr Merz, Bundeskanzler, bricht seinen Amtseid mehrfach. Im Grundgesetz steht in Artikel 26, alles was zu Angriffskriegen führt, alle Rüstungsexporte, die in Spannungsgebiete insbesondere eine Kriegseskalation befördern, widersprechen dem Geist der Verfassung und den Erfahrungen der deutschen Geschichte. Und was macht diese Regierung Merz? Sie ignoriert die wesentlichen elementaren Grundrechte und Menschenrechte international. Sie ignoriert die Präambel des Grundgesetzes. Und ihr, liebe Hörerinnen und Hörer, ihr deutsche Mitmenschen, ihr internationales Publikum, was ihr uns vielleicht im Radio Störfunk mal hört, wacht auf, denkt darüber nach, was passiert in Deutschland, in Europa, und geht nach Stuttgart oder Berlin und unterstützt diese Demonstration von vielen tausend Menschen, die nicht einverstanden sind mit dem Kriegskurs der NATO und der deutschen Regierung und der Bundestagsparteien Grüne, CDU, SPD und CDU.
1: 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Das eigentliche Ziel ist ein endloser Wirtschaftskrieg. Von Sevim Dardanen. Die EU verlängert ihre Russland-Sanktionen um 3 Jahre. Damit wird der Wirtschaftskrieg zum Geschäftsmodell, zugunsten US-amerikanischer Energiekonzerne und Fonds und zu Lasten der Europäer. Wer sich in diesen Tagen die Entscheidung der EU anschaut, die Strafmaßnahmen gegen Russland für volle 3 Jahre zu verlängern, muss sich unwillkürlich an Julian Assanges Diktum erinnert fühlen. Das eigentliche Ziel ist ein endloser Krieg, kein erfolgreicher Krieg. Denn der völkerrechtswidrige Wirtschaftskrieg gegen Russland mittels einseitiger Sanktionen, der in kolonialer Absicht formal auf eine Verhaltensänderung Moskaus gerichtet ist, wird zum Selbstzweck. Ungeachtet der Zerstörungen, die die Sanktionen in der Wirtschaft der EU-Mitgliedstaaten selbst anrichten, schält sich immer deutlicher heraus: Die Verewigung der EU-Sanktionen, die bisher halbjährlich oder jährlich verlängert wurden, dient vor allem der Interessendurchsetzung von US-Energiekonzernen sowie der Profitmaximierung von US-Investmentfonds wie BlackRock. Durch die Sanktionen erlangen sie unter anderem eine Monopolstellung bei der Energieversorgung Europas und können zu viel höheren Preisen verkaufen als eine mögliche russische Konkurrenz. Die Investmentfonds profitieren wiederum von der begleitenden Hochrüstungspolitik, nicht nur in den USA, sondern auch durch ihre Beteiligungen an deutschen Rüstungsschmieden wie Rheinmetall. Es gibt also ein Profitinteresse sowohl daran, den Wirtschaftskrieg zu verlängern, als auch daran, die Situation gegenüber Russland zu eskalieren. Dieses Interesse schlägt über die Europäer voll durch. Es mag paradox klingen, aber ein erfolgreicher Wirtschaftskrieg würde dieses Bereicherungsmodell rasch beenden. Dass man jetzt für die kommenden 3 Jahre Sanktionen verhängt, zeigt denn auch, dass man kein Interesse an einer schnellen Beendigung des Stellvertreterkrieges des Westens in der Ukraine hat. Mit einer Verhaltensänderung wird nicht gerechnet. Die Sanktionen sind zum Modell geworden, die Europäer auszurauben. Sie sind nichts anderes als ein Unterwerfungsakt unter die Vorgaben aus den USA. Der Vasallenstatus der Europäer wird so weiter vertieft, bis hin zur Gefahr, dass man die Bereitschaft zeigt, sich selbst für Washington aufzuopfern. Es ist denn auch
0: der Text von Sevim Dardanen vom BSW, sie ist eine der Sprecherinnen bei der Friedenskundgebung in Stuttgart, und die Hauptforderungen der Friedensbewegung: Schluss mit Hochrüstung, Kriegswirtschaft und Sozialabbau, keine Erstschlagwaffen, nein zur Wehrpflicht und anderen Zwangsdiensten, Stopp aller Wirtschaftssanktionen und Waffenlieferungen, Schließung aller US-Militärstützpunkte in Deutschland und Abzug der US-Atomwaffen, zurück zum Völkerrecht. Wir brauchen Abrüstungen, neue Abkommen zur Rüstungskontrolle, Beitritt Deutschlands zum Atomwaffensperrvertrag und eine gemeinsame Friedensordnung in Europa unter Einschluss Russlands. Davon, wie ich schon gesagt habe, sprachen Gorbatschow und auch Putin unter anderem bei seiner Bundestagsrede 2001, die von allen beklatscht wurde, und 2007 auf der Münchner Sicherheitskonferenz und an anderen Orten. Und aus Putin einen Dämon zu machen, hat nur einen einzigen Grund. Abgesehen davon, dass er autokratisch auch regiert und dass Russland auch eine Reihe von Verstößen gegen das internationale Recht begangen hat. Zwar nur wenige, aber doch einige. Das Entscheidende ist, dass Russland eingebunden werden muss, auch im Sinne der deutschen Wirtschaft. Und wenn man sich bedenkt, und das ist auch meine Forderung, russisches Gas, nächste Woche können wir wieder haben. Und sofort wird durch die deutsche Wirtschaft ein Ruck gehen, dass ordentliche, vernünftige Gaspreise, Energiepreise da wieder sein werden und dass die von der Ukraine und amerikanischer Unterstützung. Joe Biden hatte das ja angekündigt in einem Fernsehinterview. Bald wird da nichts mehr laufen. Und wenig später ist es passiert. Dass es keinen Protest gab in Deutschland dagegen von der Regierung. Es ist unfassbar. Jedenfalls, diese Wiederherstellung der Gasleitung bedeutet das Ende der Sanktionen, die allein der US-Gasindustrie und der umweltkriminellen Schiefergasproduktion dienen. Riesige Transportstrecken und so weiter. Das ist ein perverses ökonomisches System.

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1: Ja, solche kämpferischen Arbeiterlieder laufen ja bei uns im Sender wohl selten überhaupt, selten politische Lieder außerhalb unserer Sendung. Ich würde mich übrigens freuen, wenn sich mal Hörerinnen und Hörer mal melden hier im Radio Störfunk, dass sie die Akademie der Weltmarktverlierer hören und was sie davon halten. Und Kritik ist natürlich genauso erwünscht wie ein Lob. Ihr rüstet uns kaputt. Soziale Gerechtigkeit braucht Frieden. Jetzt raschelt es ein bisschen, weil ich blättere in dieser Zeitung der DFGVK und verschiedener Organisationen, auch Informationsstelle Militarisierung. Auf dem Titelblatt ist ein Herr Merz abgebildet, der die Brille abnimmt und ein paar dumme Sachen sagt. Überschrift hier: Raketen statt günstiger Mieten, Kasernen statt Kitas, panzertaugliche Brücken anstelle der Sanierung der Bahn. Wenn es nach der Rüstung Bundesregierung geht, fließen große Gelder, Ressourcen in die Aufrüstung. Dann blätter ich um. Frieden, ein Meisterwerk der Vernunft. Hier wird über Immanuel Kant geschrieben und was eine moderne europäische Friedenspolitik erfordern würde. Mit den USA kann man keine Friedenspolitik machen auf dieser Welt. Dann Zivil-Nicht-Zusammenarbeit. Es ist ein Gespräch mit dem kommissarischen Geschäftsführer der DFGVK, der Yannick Kiesel, und der wird befragt über den Ersatzdienst und über die Frage, was passiert jetzt mit der Wehrpflicht. Dann Seite 3, wohin fließt das viele Geld? Aufrüstung konkret. Eine ganze Seite werden Daten genannt, die ich jetzt unmöglich alle vorlesen kann, aber die Zahlen sind eigentlich schockierend, wenn man weiß, wohin das Geld geht. Und ja, und unten steht eine Buchautorin, Friedensaktivistin Ulrike Eifler, Gewerkschafterin aus Würzburg, hat einen Kommentar geschrieben: Wir müssen zum Sand im Getriebe der Kriegsmaschinerie werden. Und ein Dialog, der wirklich auch lesenswert ist und die ganze Sendung hier brauchen würde. Und dann am Schluss, auf der Schlussseite, kommen dann noch Hinweise, speziell über die IMI, Informationsstelle Militarisierung. Der Tobias Plüger war ja bei uns an der September-Kundgebung. Dann ein Brief: Sicherheit durch Abrüsten und Verhandeln an den Bundeskanzler. Kann man online unterschreiben auf gemeingut.org/petition-frieden. Ja, Gemeingut in Bürgerinnenhand, wie gesagt, verbinden statt spalten, verhandeln statt schießen. Und das ist überhaupt auch für die Friedensbewegung eine ganz wichtige Sache, dass wir uns nicht spalten lassen zwischen irgendwelchen Gruppen, politische Gruppen, religiöse Gruppen. Es geht tatsächlich um die Menschheit in Europa. Es geht um die Menschen in der Ukraine, die in die Mahlmühlen der großen Weltgeschichte geraten sind. Und die Frage, warum wird bei uns in Deutschland nicht mal so diskutiert wie vor 50 Jahren, als der Kalte Krieg war, und man hat dann gesagt, verhandeln und handeln statt schießen und aufrüsten. Gut, das war der Hinweis, und überhaupt natürlich gibt es sehr viele gute Informationen im Netz. Nie wieder Krieg, nie-wieder-krieg.org. ist eine der Informationsquellen für diese Demos.

Ah, die Akademie der Weltmarktverlierer beschäftigt sich eben sehr viel mit den Kriegsopfern im Moment. Und wir können heute eigentlich von einer militärischen Globalisierung sprechen. Eine globale Militarisierung findet statt durch die USA und insbesondere durch die NATO und natürlich China und Russland, andere Großmächte sind da auch dabei. Aber die Verlierer des Kapitalismus, die waren ja neulich in einer Sendung nicht zu sehen, aber die Superreichen waren zu sehen. Und die Superreichen stehen im Visier von Politik und Öffentlichkeit. Und seit 40 Jahren nutzen sie verstärkt Lücken im Steuersystem aus. Und diese Dokumentation in Arte, die kam am Dienstag, dem 15.09. in zwei Teilen unter der Überschrift Fair ist anders. Und ich habe es mir genau angeschaut und ich kann es euch nur empfehlen, guckt euch diese Sendung mal an, damit ihr wissen, wo die größte Spaltung auf unserer Welt stattfindet. Zwischen Arm und Reich, zwischen Menschen ohne Lebenschancen und welchen, die das Geld verprassen. Und das ist ein moralischer Skandal im Kapitalismus und das ist bei uns so ein Tabu. So wie die Kritik am Krieg ist ja auch tabuisiert und da ist man gleich zu einer Minderheit, man gehört zu den Traumtänzern. Und ich zitiere nur aus der Zeitschrift von Arte TV, wo man sieht, dass natürlich das öffentlich-rechtliche Fernsehen absolut sonst auf der Mainstream-Linie ist, auf der NATO-Linie, auch bei den Nachrichten zum Beispiel, in allen Sendungen, Deutschlandfunk und so weiter. Aber es gibt doch eine ganze Reihe von Sendungen wie diese, die wichtig sind für die Aufklärung. Und darum geht's ja hier in der Akademie der Weltmarktverlierer. Ich zitiere, das Vermögen Superreicher wächst auch in Deutschland immer schneller und mit ihm ihr politischer Einfluss. Was eine Vermögensteuer daran ändern könnte und was nicht. Stellen Sie sich vor, Sie bekämen jeden Monat 1 Million Euro geschenkt. Sie besäßen also nach einem Jahr 12 Millionen, nach 2 Jahren 24 und so weiter. Nun schätzen Sie, über wie viele Jahre müsste diese monatliche Schenkung laufen, bis Sie so vermögend wären wie der reichste Mann Deutschlands? Es sind nicht 50, es sind nicht 100, auch nicht 1000 Jahre, sondern 4833. Eine enorme Zeitspanne, die hilft, die Dimensionen großer Vermögen greifbarer zu machen. Denn die Summe von 58 Milliarden Euro ist kaum vorstellbar. So hoch ist das aktuelle Vermögen des Lidl-Gründers Dieter Schwarz aus Heilbronn. Reichster Mann Deutschlands. Dass der Dieter Schwarz auch für die Kultur und die Bildung einiges tut, das wollen wir ihm durchaus anrechnen. Aber die Frage einer Steuergerechtigkeit, die spielt bei ihm auch noch keine Rolle. Es gibt in Deutschland 700.000 Multimillionäre, die besitzen 53% des Geldes. Die ärmere Hälfte der Bevölkerung gehört kaum etwas am Gesamtvermögen. Beträgt je nach Daten gerade einmal 1,5 bis 2,5%. In den 70er Jahren war dieser Anteil noch doppelt so hoch, sagt Wirtschaftsjuristin Julia Jürmann vom Netzwerk Steuergerechtigkeit im Gespräch mit dem Arte-Magazin. Es gibt ja dazu übrigens die Finanzwende in Berlin, eine Bürgerinitiative, wo ich auch seit Anfang dabei bin. Die hat der frühere grüne Abgeordnete Schick aus Mannheim gegründet und die machen sehr wichtige Lobbyarbeit für mehr Steuergerechtigkeit. Naja, es wird eben seit 1997 keine Vermögenssteuer mehr erhoben und die Unternehmenssteuer wurde seither nahezu halbiert. Die Wurzeln dafür, letzter kurzer Abschnitt noch, die Wurzeln der Steuerpolitik bei uns und global liegen in den USA. Dort leitete Präsident Reagan in den 80ern einen wirtschaftspolitischen Kurswechsel ein, senkte den Spitzensteuersatz von 70% auf 28% und die Unternehmenssteuer von 46% auf 34%. Um die breite Mehrheit für die Reformen zu gewinnen, von denen vor allem die Wohlhabenden profitierten, propagierten wirtschaftsliberale Thinktanks und Lobbyverbände den sogenannten Sicker-Effekt, Trickle-Down-Effekt. Das Versprechen, Steuerentlastungen für Vermögende kämen der Allgemeinheit zugute, weil sie zu mehr Investitionen, zu mehr Wachstum und Arbeitsplätzen führten. Kann ich den ganzen Artikel hier vorlesen? Wie gesagt, schaut euch das an im Arte-Mediathek und es wird hier
darauf hingewiesen, dass es immer mehr Lobbyverbände auch gibt. Wie gesagt, Tax the Rich, das sind Millionäre, Milliardäre in den USA, auch in Deutschland gibt es welche. Die weiteren Zahlen will ich jetzt einfach gar nicht vorlesen. Aber neben der Reform der Erbschaftssteuer befürwortet eine Expertin deshalb eine Vermögenssteuer von 2% auf Vermögen ab 100 Millionen Euro. Je nach Ausgestaltung könnte der Staat jährlich 15 bis 25 Milliarden Euro einnehmen. Mit dieser Summe retten wir Deutschland nicht aus der Krise, betont die Frau Jirmann, aber ein Entlastungspotenzial findet man auf jeden Fall.

Ah, diesen Song von Tracy Chapman habe ich zufällig gerade bei mir auf dem Handy gefunden und möchte ein bisschen Werbung machen mal für die alternativen Medien und insbesondere für die Nachdenkseiten, die täglich und wöchentlich Dutzende hochqualifizierte Informationen liefern, eine Gegenöffentlichkeit, wie wir es als kleiner Sender ja auch hier sein wollen. Und das zweite ist das Radio München, wo zu den großen Fragen der Zeit permanent gute Beiträge kommen. Man braucht ein bisschen Zeit, dann mal 20 Minuten zuzuhören. Aber ja, dann mache ich Werbung für den Freitag. Ich verstehe nicht, wie irgendein Mensch noch Spiegel oder die Zeit lesen kann als ein Linker, wenn es den Freitag gibt. Der Freitag, den ich seit einem Jahr abonniert habe und insofern kennengelernt habe, bringt wöchentlich 2, 3, 4 Artikel, die ich auch sorgfältig lese. Nur ein Beispiel, die Zeitenwende tötet die Bürgerbeteiligung. Eine Untersuchung, wie durch die Zeitenwende die Militarisierung der Medien die Bürgerbeteiligung abgebaut wird. Dann ein Artikel, Geheimpolizei vor der Tür. Markus Beckedahl beschreibt hier die Folgen der Politik von Innenminister Dobrindt. Ausgerechnet der aus Bayern ist ja jetzt Innenminister. Und der ganze Artikel ist lesenswert, was Überwachung statt, was alles läuft mit dem Feindbild Russland, welche Erfindungen sich da machen und wie die Geheimdienste da agieren und welche Informationen überhaupt noch stimmen. Gerade am Flughafen, die Drohnensache im Flughafen Leipzig ist ja wirklich eine dubiose Geschichte und riecht stark nach Fake. Denn ja, es gibt massive Kritik und Fragen dazu. Und dessen Misstrauen gegen Dobrindt hat sich ja im Falle Netanyahu bewahrheitet. Er hat ja gewusst von dem Überfall am 7. Oktober, 2, 3 Wochen vorher, hat er gewusst und hat seine Grenze nicht gesichert und hat nicht die Geheimdienste informiert. Er ist wirklich ein Verbrecher, dieser Netanyahu. Und dass in unseren Leitmedien darüber so wenig kommt, ist auch wieder mal ganz bemerkenswert. Ein großer Artikel im Freitag kam noch über diese Chemikalien, die uns überleben, nämlich über PFAS, die Pfannen glatt machen, Verpackungen wasserfest und Technik robust. Doch es ist tatsächlich so, dass da eine Chemikalie in die Umwelt gelangt, die tatsächlich in Zukunft das Wasser und die Luft vergiftet. Aber es geschieht nahezu nichts. Man kann ja von Frau von der Leyen auch Frau von der Leyen auch keine vernünftige Politik erwarten, aber irgendwie müsste doch da mal ein richtiger Protest rauskommen. Und ich komme jetzt zu einem Artikel, den ich nachfolgend genauer vorstelle. Der war im 3. September veröffentlicht. In Ostdeutschland geht es jetzt erst los. Zur Demokratie, ein Soziologe liest das Buch eines Punkmusikers, Matthias Quent, findet im Bestseller Jenseits der Brandmauer des Feinsahne-Fischfilet-Sängers Monchi eine geile Idee für die Zukunft. Und jetzt sind Sie mal gespannt, was ich hier für Informationen Ihnen bringe.

Matthias Quent, geboren 1986 in Arnstadt, ist Professor für Digitalisierung, gesellschaftliche Transformation in der sozialen Arbeit in Jena, hat das Buch »Keine Macht«.

Ohnmacht, wie wir Krisen bewältigen und uns gegen Faschismus wehren. Ich war 13 oder 14 Jahre jung und altersgerecht naiv, obwohl, als ich meinen Fanbrief an die Toten Hosen abschickte, erwartete ich nicht wirklich eine Antwort. Ich schrieb an die westdeutsche Band über den Irrsinn des alltäglichen Rechtsextremismus in der ostdeutschen Provinz. Damals, nach den 90er und Nullerjahren, waren die Hosen wichtig für mich. Musik spielte gerade für den Widerstand gegen Rechtsextremismus eine große Rolle. Ich wuchs in Thüringen auf. Wie es ist, nach einem Nazi-Überfall das eigene Blut zu schmecken, wussten hier viele aus eigener Erfahrung. Jan Gorko, der zur selben Zeit in Mecklenburg groß wurde, hat im Song 15 Jahre das thematisiert. Mit Gorko als Monchi, Sänger der Punkband Feine Sahne Fischfilet. Das haben Sie gerade gehört. Teile ich noch was. Wir sind damals beide im Osten geblieben. Viele aus unserer Generation gingen weg. Kurz vor den Wahlen in seiner Heimat Mecklenburg-Vorpommern wie in Sachsen und Berlin hat Monchi ein Buch veröffentlicht. Das sollte jeder mal lesen. Im Club Alpha, die Linken, die alle, SPD, alle sollten das mal lesen. Was ist eigentlich los in Ostdeutschland? Statt sich schön in eine linke Kuschelecke zu verziehen und Kultur zu machen und die Politik draußen zu lassen mit der Brandmauer. Sein Buch heißt, ein Bestseller, Jenseits der Brandmauer über mein Leben in der ostdeutschen Provinz. Da fragt er, ich bin hin und her gerissen, dies so aufzuschreiben. Keine Ahnung, ob es richtig ist, noch zu bleiben. 54% hat die AfD in Jarmen, wo Monchi lebt. Ja, dann geht es weiter. Ich kann nicht alles lesen, aber es geht eben nicht nur um die Brandmauer dort in der Umgebung. Wie gesagt, der ganze Artikel ist spannend, sondern um die Alltagswelt vieler Menschen und ihre konkreten sozialen Beziehungen. Eigentlich zieht ja auch die Idee hinter der Brandmauer eine gemeinsame demokratische Front zum Schutz demokratischer Institutionen als Lehre aus dem Faschismus des 20. Jahrhunderts nicht auf die moralische Ausgrenzung der Wählerinnen und Wähler faschistischer Parteien. Karl Löwenstein, ein Vordenker der wehrhaften Demokratie, verstand die Anhängerschaft autoritärer Bewegungen vor allem als Resultat und Ressource ihrer politischen Mobilisierung. Demokratische Politik müsste daher in erster Linie die Strategien unterbinden, mit denen antidemokratische Parteien Zustimmung der Macht gewinnen. Bevor ich noch weiter hier vorlese, möchte ich nur darauf hinweisen, die Ursache für den AfD-Zuwachs liegt allein in Berlin, Brüssel und Stuttgart. Die asoziale Politik, die Spaltung der Gesellschaft, Sozialabbau, jetzt diese Aufrüstung, die Privilegien für die Kapitalisten, für die Reichen in unserem Land schreien zum Himmel. Und das ist die Ursache. Die Leute hören dann im Radio und Fernsehen von Merz oder auch schon von Merkel, was alles sein muss. Und dann gucken sie, was bei ihnen rüberkommt. Sie gucken im Osten, dass der Gasboykott gegen Russland ihre Arbeitsplätze und ihre Betriebe vernichtet. Und dann haben sie aus Protest nur die Möglichkeit, BSW zu wählen, was noch nicht populär ist oder vielleicht erst wird. Und dann wählen sie aus Protest die AfD. Und das weiß man lang, 3/4 der AfD-Wähler sind keine Neonazis. Dass es dort gefährliche Neonazis gibt und dass die ein Programm haben, dass es einem schaudert, allein bei der Kulturpolitik, das ist ja keine Frage. Rassismus in völkischer Variation. Aber sie haben es geschafft, die AfD, das zu popularisieren und haben jetzt über 40%. Und das müsste die Politik in Berlin ernst nehmen. Aber sie nimmt es nicht ernst. Sie reagieren darauf nicht und zögerlich. Und unser Chef von BlackRock Deutschland ist ja ein alter Topmanager. Und der, wenn er emotional im Fernsehen oder so kommt, da muss ich jedes Mal nicht heulen, sondern lachen. Und der Höhepunkt übrigens dieser Geschichte, entschuldigen Sie diesen kurzen Einwand, in München bei einer Ehrung einer KZ-Überlebenden, was wirklich ein tragisches Schicksal war, da hat er geweint, als er gehört hat, was diese alte Frau erzählt. Genau zeitgleich schickt er Waffen in Gaza und nach Israel und damit werden Babys ermordet und Menschen ermordet. Und so ein Heuchler, an diesem Beispiel kann man das wirklich sehen, ich könnte andere bringen, und der regiert Deutschland ohne Empathie,
und mit Hilfe einer Doppelmoral und doppelten Wahrnehmung in den Medien. Ich lese gleich noch ein Stück weiter von Monschi.

Sie bietet in Jenseits der Brandmauern Antworten. Er erzählt vom gemeinsamen Engagement für einen Skatepark, von der Integration rechtsoffener Jugendlicher aus dem Ort in die Festivalorganisation in Jarmen. Der Sänger zieht trotz aller politischen Unterschiede keine soziale oder emotionale Brandmauer zu seinen Nachbarn. Ich habe auch keinen Bock, alle Leute als Idioten abzustempeln, nur weil sie nicht meiner Meinung sind, schreibt er. Das wird in den Milieus, die der Ökonomie Thomas Piketty als brahmanische Linke bezeichnet hat, nicht gut ankommen. Monchi beschreibt, ohne das so zu benennen, Wege aus der Spirale affektiver Polarisierung. Schon einzelne Worte können ausreichen, um den inneren Alarmmodus zu aktivieren. Also, kurz gesagt, mit den Leuten reden ist besser, als sie auszugrenzen, und dann holt man sie wieder zurück dahin, wo wir stehen. Meine Projektidee eines Volkstrauertags der Friedensbewegung auf dem Nikolaifriedhof, wo die Opfer des Ersten Weltkriegs liegen, werde ich also erst nächstes Mal vortragen. Möchte schon hinweisen auf den 15.11. und am 9.11., dem historischen Tag, werde ich im Bioreder einen Vortrag halten, warum wir einen friedlichen, antimilitärischen Volkstrauertag in Deutschland brauchen. Das war der Hans am Mikrofon. Tschüss, bis bald.

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1: Verschollen geglaubte Mixtapes des vergangenen Jahrtausends neu entdeckt. Und auch die heutige Ausgabe ist wieder etwas ganz Besonderes. Ich habe hier ein Tape vor mir liegen. Eine Sony UCX 90er Kassette, leider nicht ganz bespielt, aber doch mit genügend Musik für eine ganze Stunde darauf. Und ich denke, sie stammt aus dem Jahr 83, denn das neueste Konzert, was hier damals aufgenommen wurde, war ein Konzert mit Jefferson Starship, live in Kanada 83 aufgenommen. Und danach als Filler sozusagen weitere Live-Aufnahmen, die es sicherlich nicht auf Schallplatte oder CD gibt. Also wirklich absolute Raritäten. Da finden sich noch drei weitere Bands. Zum einen eine Aufnahme vom 16.12.72 aus dem Winterland in San Francisco mit der Gruppe Copperhead, die ja ein weiteres Projekt von John Cipollina war, der vorher bei Quicksilver Messenger Service gespielt hat. Dann eine Aufnahme, eine ganz alte von 1967 aus dem Fillmore West, auch in San Francisco mit Moby Grape. Und noch zwei kurze Stücke von Man, die 1973 bei der BBC aufgenommen wurden. Alles absolute Raritäten, also so ein Mixtape habe ich schon lange nicht mehr in der Hand gehabt. Es war wie eine Weihnachtsüberraschung, denn auch die Leute, die vielleicht das berühmte Oh Boy Bootleg von Copperhead haben, die werden diese Stücke von diesem Konzert darauf nicht finden. Das sind genau die Stücke, die auf der CD nämlich fehlen. Ich wünsche euch jetzt viel Spaß und neue Musikerfahrungen mit diesen vier Bands. Wie die jeweils heißen, das sage ich euch dann immer erst wieder danach.

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Und wie ich vorhin bereits gesagt habe, ich sage die Bands erst danach an, damit ihr ein bisschen raten könnt. Das war gerade eben die Gruppe Jefferson Starship, 1983 in Vancouver aufgenommen von einem wunderschönen Mixtape mit ausschließlich Live-Musik. Dieses Tape befand sich in einer großen Sammlung. Da habe ich einige Kisten an Kassetten geschenkt bekommen und das war jetzt erst der Anfang. Freut euch also auf mehr. Weiter geht es jetzt mit einer Aufnahme, entweder aus den 60ern oder 70er Jahren. Ich verrate es jetzt noch nicht. Auf jeden Fall Aufnahmen, die ihr sicherlich noch nie gehört habt.

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2: BB King next. Ihr hört, oh, was yeah. wir damals hörten auf den Frequenzen 97,5 in und um Schwäbisch Hall, 104,8 in und um Crailsheim und im Internet unter www.sankthörfunk.de. Das gerade eben war die Gruppe Copperhead live in Winterland in San Francisco. Da spielten sie am 16. Dezember 1972 im Vorprogramm von BB King. Und es geht jetzt weiter mit einer Aufnahme aus dem Jahr 67. Ich bitte die nicht so gute Tonqualität etwas zu entschuldigen, aber wie gesagt, die Aufnahme ist bald 60 Jahre alt. Also wir können dankbar sein, dass jemand so schlau war und auf den Aufnahmeknopf gedrückt hat damals.

Das waren jetzt Aufnahmen aus dem Film West in San Francisco aus dem Jahr 1967 mit der Gruppe Moby Grape. Die spielten dort so oft, dass man nicht genau weiß, wann, zu welchem Datum diese Aufnahmen entstanden. Sie waren so eine Art Houseband im Fillmore und da spielten sie oft 3 Tage hintereinander, meistens als Vorgruppe von Acts wie Jefferson Airplane oder den Grateful Dead. Und jetzt springen wir ganz frech ins Jahr 1973 für die letzten beiden Stücke der heutigen Sendung.

0: Nach drei Gruppen aus den USA war das jetzt die walisische Band Man, die im Jahr 1973 diese Aufnahmen für die BBC gemacht hat. Soweit die heutige Ausgabe von Was wir damals so hörten. Schon in der nächsten Woche gibt es eine neue Folge dieser Sendereihe. Gleiche Welle, gleiche Stelle. Am Mikrofon verabschiedet sich euer Störfunkarchivar, der Björn.
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Hi, Nifty hier und ihr hört Doper denn Dope. Heute geht es tief ins Archiv. Ich habe euch aus aktuellem Anlass ein altes Interview neu aufbereitet. Was der aktuelle Anlass ist, erfahrt ihr am Ende der Sendung. Wer die Interviewpartnerin ist, das erfahrt ihr jetzt sofort. Es handelt sich um Jugen Blackrock. Die südafrikanische Rapperin hatte zum Zeitpunkt der Aufnahme dieses Interviews 2 Alben veröffentlicht, Return of the Astrogoth und Anima Mysterium. Inzwischen gibt es auch noch ein 3. Album, The Illusion of Being. Natürlich hören wir heute ganz viel ihre Musik und erfahren im Interview ganz viel von Jugend Blackrock.

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4: Das war Jugend Blackrock bei Doper den Dope. Und jetzt will ich euch natürlich noch verraten, dass es wahrscheinlich in der November-Ausgabe von Doper den Dope ein neues, umfangreicheres, tiefergehendes Interview mit Jugend Blackrock geben wird. Darauf könnt ihr euch auf jeden Fall schon mal freuen und in der Zwischenzeit fleißig Jugend Blackrocks Musik pumpen. Mein Name ist Nifty MC, ich bedanke mich fürs Zuhören und freue mich, wenn ihr auch das nächste Mal wieder am Start seid bei Doper den Dope.

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So, hallo und herzlich willkommen hier bei Radio Störfunk, der 97,5 in Schwäbisch Hall und der 104,8 in Greilsheim. Im Internet könnt ihr uns hören unter www.störfunk.de, aber natürlich auch sehen, live in Farbe, und zwar auf Twitch, twitch.tv, und da Radio Störfunk eingeben. Dann könnt ihr mich hier live in Farbe sehen. So, hallo an alle, die jetzt gerade auf Twitch zuschauen, und hallo an alle Zuhörer und Zuhörerinnen und an alle, die mich so lange, mitverfolgt haben. Denn morgen am 3. Oktober 2026 oder 2026 feiere ich mit meiner Sendung hier beim Störfunk mein 20-jähriges Jubiläum. Also seit 20 Jahren bin ich da. Am 3. Oktober 2006, das war ein Dienstag, habe ich hier meine allererste Sendung gestartet. Tja, und wir starten heute mit einem Song, mit einem Lied. Dieses Lied hat mir ein guter Freund geschenkt, und zwar der Bernd Aunitz. Liebe Grüße von hier aus, vom Störfunk. Ja, vielen, vielen Dank für dieses wundervolle Geschenk. Das Thema wird übrigens sein: alles, was im Jahr 2006 so populär war. Also lehnt euch zurück und genießt es.

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1: Ja, Leute, seit 20 Jahren, morgen am 3. Oktober, werden 20 Jahre hier bei Radio Störfunk mit der Russian Radio. Ja, ich hoffe, ich werde es auch die nächsten 10 Jahre noch mindestens, am besten nochmal 20 obendrauf. Und das feiere ich heute mit den Hits aus dem Jahr 2006. Но hier сливки русской музыки. Слушайте и наслаждайтесь.

0: So, bevor ich das nächste Lied abspiele, möchte ich hier ganz, ganz liebe Grüße an Viktor Rhein aus Oberrot ausrichten. Und zwar habe ich ihn kennengelernt an Silvester 2011. Und wir haben zusammen in Teurishof war das war unser gemeinsamer erster Silvester mit Natalia. Und wir haben in so einer Halle gefeiert. Und da war mit uns am Tisch Viktor. Und Viktor, der ist ein Poet, ein Dichter. Er schreibt Gedichte, wundervolle Gedichte. Und wir haben uns, sind so ins Gespräch gekommen, haben uns unterhalten, dass ich ja beim Radio bin. Und da hat er gesagt, boah, geil, ich habe da so ein tolles Lied geschrieben. Ich würde das gerne mit Musik untermalen und daraus ein Lied machen. Gesagt, getan. Halbes Jahr später oder dreiviertel Jahr später war er bei uns. Und wir haben zusammen einen Song aufgenommen. Das war übrigens das einzige Lied in meiner 20-jährigen Geschichte hier bei Radio Störfunk oder in meiner musikalischen Karriere bei Radio Störfunk, dass ich ein Lied aufgenommen habe. Und ich würde gerne diesen Song euch präsentieren und auch auf diesem Wege ganz, ganz liebe Grüße sagen. Viktor, wenn du das hörst, wenn du mich hörst oder wenn jemand Viktor Rhein aus Oberrot kennt und genau heute oder diese Sendung jetzt hört, sagt ihm liebe Grüße und er soll sich doch bitte, bitte melden. Meine E-Mail-Adresse russianradio@live.de ist immer noch aktuell wie seit 20 Jahren. Nur для вас теперь Viktor Rhein, Alexander Knack. Песня называется «Холодный пол».
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Ja, meine Lieben, das war's schon fast hier von der Jubiläumssendung Russian Radio. 20 Jahre live on stage hier auf Radio Störfunk. Das waren wundervolle 20 Jahre. Und ich hoffe, ihr haltet mir auch weiterhin die Treue und hört mir zu. Mindestens die nächsten 10 Jahre, aber mindestens, das wäre cool, dass wir uns zum nächsten Jubiläum hier auf diesem Äther treffen, der 97,5 in Schwäbisch Hall und der 104,8 in Greilsheim, weil dann werde ich genau diesen Song spielen, als Sektor Gaza. Das ist ein Geburtstagslied. Es werden die 30 Jahre gefeiert und ich hoffe, wir werden hier Russian Radio in 10 Jahren genauso feiern. Es war schön, dass ihr mir die Treue gehalten habt. Und ich hoffe, und da bin ich mir sicher, dass wir uns wieder hören. Spätestens bei der Wiederholung nächste Woche am Dienstag zwischen 9 und 11.

hier beim Störfunk alles angefangen. Am 3. Oktober 2006. Und genau mit diesem Lied hört auch meine heutige Sendung auf. Am 2. Oktober 2026. Also Leute, ich wünsche euch ein schönes Wochenende und wir hören uns hier bei Radio Störfunk. Am Mikrofon war für euch wie immer Alexander Knack. Пока!

Hallo und willkommen, liebe Hörerinnen und Hörer, zu einer weiteren Ausgabe der Musiksendung Terrific Tunes. Where Have All the Good Times Gone? Hier auf Radio Störfunk. Am Mikrofon begrüßt euch Ralf Heber. Mit einem Gitarrenfreudenfeuer sind wir in die heutige Sendung gestartet und gezündelt haben hier Ex-Genesis-Gitarrist Steve Hackett und Marillion-Gitarrist Steve Rothery. Am 28. August 2026 ist nun endlich nach 8 Jahren Planungs- und Produktionszeit deren gemeinsames Instrumentalalbum The Roaring Waves erschienen. Die beiden kennen sich ja schon länger und haben auch schon zusammengearbeitet. Beispielsweise hat Steve Rothery mitgewirkt auf Steve Hackett's Album Genesis Revisited 2 von 2012 und auch bei dem Konzert im Londoner Hammersmith Apollo Theater am 10. Mai 2013, bei dem Hackett die Songs von Genesis Revisited 2 live gespielt hat und von dem es ein Live-Album gibt, war Rothery mit dabei. Und Hackett hat Rothery wiederum mit einem Gastauftritt auf dessen 2014er Soloalbum The Ghost of Pripyat unterstützt. Da verwundert es nicht, wenn Rockfans hohe Erwartungen an die neue Platte haben. Insgesamt 7 Stücke sind auf The Roaring Waves enthalten. Wir haben daraus gerade den 3. Track mit dem Titel The Red Dragon gehört, liebe Hörerinnen und Hörer. Und falls euch aufgefallen ist, dass da neben britischen Sackpfeifen auch sitarhafte Gitarrenklänge zu vernehmen waren, dann hat das einen Grund. The Red Dragon war ein Segelschiff der britischen East India Company, das im 17. Jahrhundert Handel mit Indien trieb. Und vor diesem Hintergrund haben Hackett und Rothery mit exotisch anmutenden Klängen eben auch ein bisschen Weltmusik-Flair auf die Platte gebracht. Ich kann das Werk jedem empfehlen, der Alben mit Atmosphäre mag. Am Ende der Sendung werde ich noch ein weiteres Stück aus The Roaring Waves für euch spielen. Auch im Folgenden bleiben wir im Kosmos des Prog-Rock, liebe Freunde, und gehen nun über zur Band Asia. Das sind die mit Heat of the Moment. Asia wurde ja Anfang der 80er Jahre als Supergroup gegründet. In der ersten Besetzung spielten so renommierte Leute mit wie Steve Howe von Yes, Jeff Downes von Yes, John Wetton, der zuvor unter anderem bei King Crimson, Uriah Heep und UK mitgespielt hatte, sowie Carl Palmer von Emerson, Lake & Palmer. Das Line-up hat sich natürlich längst verändert. Letztes verbliebenes Originalmitglied von Asia ist Keyboarder Jeff Downes, der nach dem Tod von Bassist John Wetton die Band neu reformiert hat. Aktuell sind mit ihm Sänger und Bassist Harry Whitley, Gitarrist John Mitchell und Schlagzeuger Virgil Donati bei Asia am Start. Und diese neue Formation wird am 6. November 2026 ein neues Asia-Album mit dem Titel Indigo herausbringen. 3 Songs aus dem Werk sind bisher schon als Single zu haben, nämlich Arcadia, Echo of You und The Traveler. Und den Traveler spiele ich jetzt für euch. Viel Freude!

Traveler into the Light von Asia und deren neuem Album Indigo, das am 6. November 2026 erscheinen wird. Tja, und vorhin habe ich schon erwähnt, dass das letzte verbliebene Gründungsmitglied der Gruppe Keyboarder Jeff Downes ist, der neben seiner Tätigkeit bei Asia außerdem auch die Tasten bei Yes drückt. Und auch Yes haben ein neues Album rausgebracht. Am 12. Juni 2026 ist das gewesen. Aurora heißt die Neuerscheinung, die mittlerweile das 24. Studioalbum von Yes ist. 8 Stücke sind auf Aurora enthalten und musikalisch unterstützt wurden Sänger John Davison, Gitarrist Steve Howe, Keyboarder Jeff Downes, Bassist Billy Sherwood und Schlagzeuger Jay Shallon vom tschechischen Nationalen Sinfonieorchester. Bisher habe ich die Platte 2-mal komplett durchgehört und kann schon mal vermelden, die Musik darauf klingt frisch und Yes sind ihrem Stil treu geblieben, ohne sich selbst zu kopieren. Man merkt, das sind noch Yes, sie sind zeitgemäß, sie können noch soliden Prog-Rock produzieren, aber ein bisschen durchwachsen ist die Platte schon. Wie dem auch sei, besonders 3 Songs von dem neuen Album möchte ich euch empfehlen. Zuerst den Titelsong Aurora, dann das von der griechischen Mythologie angeregte Ariadne und besonders das komplexe Stück Countermovement, das mein persönlicher Favorit auf Aurora ist und das ihr jetzt von mir zu hören bekommt.

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1: Counter Movement von Yes, neuem Album Aurora ist das gewesen, liebe Hörerinnen und Hörer. Und damit sind wir mit dieser Band noch nicht durch, denn Yes haben im Juni 2026 zum 50. Jahrestag ihres legendären Konzerts vom 17. Juni 1976 im Roosevelt Stadium in Jersey City die historische Live-Aufnahme erstmals offiziell veröffentlicht. Das Konzert war damals vom New Yorker Radiosender WNEW-FM in voller Länge mitgeschnitten worden und existierte seitdem lediglich als Bootleg. Jetzt ist das Material also ganz offiziell als Live-Album erschienen. Roosevelt Stadium, Jersey City, 17th of June 1976 lautet der Titel. Klangtechnisch ist die Aufnahme natürlich kein Meisterwerk. Aber dafür ist sie historisch umso interessanter, denn sie dokumentiert Yes in der Relayer-Besetzung. Also mit genau den Musikern, die das Album Relayer eingespielt hatten. John Anderson am Gesang, Steve Howe an der Gitarre, Chris Squire am Bass, Patrick Moratz an den Keyboards und Alan White am Schlagzeug. Rick Wakeman war zu diesem Zeitpunkt gerade nicht Mitglied der Band, er stieß erst 1977 wieder zu Yes dazu. Zu den absoluten Höhepunkten auf dem Live-Album gehören für mich die Versionen von Ritual und The Gates of Delirium. Zudem ist spannend, dass Yes damals auch Auszüge aus den Soloalben ihres Keyboarders und ihres Sängers spielten, aus The Story of I von Patrick Moratz und aus Olias of San Hilo von John Anderson. Und außerdem ist da noch der ziemlich überraschende Konzertabschluss. Yes beendeten den Abend damals mit einer eigenen Version des Beatles-Songs I'm Down. Mit Prog-Rock hatte das nicht mehr viel zu tun. Die Band rockte den Song einfach kompromisslos runter und klang dabei stellenweise fast wie Led Zeppelin. Und aus dieser neuen Live-Platte mit Musik, die inzwischen 50 Jahre alt ist, hört ihr nun eine, wie ich finde, besonders schöne Version des Yes-Klassikers Heart of the Sunrise.

Heart of the Sunrise, vor 50 Jahren in Jersey City live gespielt von Yes, damals mit Patrick Moratz und nicht Rick Wakeman an den Keyboards. Rick Wakeman ist in der Zunft der Keyboarder ja ein ganz großer und jeder Prog-Rock-Fan weiß, wer er ist. Weniger bekannt sind allerdings seine Söhne Adam und Oliver, die ebenfalls exzellente Musiker und ebenso wie ihr Vater Keyboarder sind. Adam war einige Jahre Mitglied in der Band von Ozzy Osbourne und Oliver war sogar schon, genau wie sein Vater, Keyboarder von Yes, und zwar von 2009 bis 2011. Bei Yes wirkte Oliver Wakeman an den Alben Fly From Here und From A Page mit und solo hat er bisher 7 Alben veröffentlicht, worunter besonders die Platte The Three Ages of Magic von 2001 hervorsticht. Und auch die beiden Kooperationsalben Jabberwocky und The Hound of the Baskervilles mit Cliff Nolan sind hörenswert. Von The Three Ages of Magic spiele ich jetzt für euch das Stück High Brazil mit Steve Howe von Yes an der Gitarre.

Hi Brazil, Oliver Wakeman. Und falls ihr jetzt Lust bekommen habt, Rick Wakemans Sohn Oliver mal live zu erleben, dann habt ihr bald Gelegenheit dazu. Denn aktuell ist Oliver mit Solomaterial und mit Songs vom Yes-Album From a Page unterwegs. Und schon bald wird er auch in Deutschland Halt machen. Ihr könnt den mittlerweile 54-jährigen Oliver Wakeman erleben in Zwickau am 24. November 2026, in Würzburg am 25. November und in Metzingen am 26. November. So, und zum Schluss kommen wir, wie am Anfang der Sendung angekündigt, nochmal auf Steve Hackett und Steve Rothery sowie auf deren wundervolles neues Album The Roaring Waves zurück. Neben The Red Dragon, das wir gleich am Anfang des Programms gehört haben, und The Black Sea, das ich vor ein paar Wochen mal für euch gespielt habe, gibt es auf dem Werk noch so tolle Stücke wie The Storm, das die Platte mit Möwengekreische und aufwühlender Musik eröffnet, oder das harmonische, ruhebringende Sandsand. Besonders interessant und musikalisch großartig ist dann K-129, in dem es um das sowjetische U-Boot K-129 geht, das 1968 durch bis heute ungeklärte Umstände sank. Und am Ende des Albums überrascht Pacific Coast Highway mit seinen bluesigen Strukturen und lässt beim Hören sofort Roadmovie-Feeling aufkommen. Man sitzt im Cabrio, die Straße zieht sich endlos dahin und neben einem rauscht die Küste vorbei. Aus Steve Hackett's und Steve Rotherys Album The Roaring Waves hört ihr hier zum Abschluss gleich noch das erhabene Titelstück. Vorher verabschiede ich mich aber von euch, liebe Hörerinnen und Hörer. Ich hoffe sehr, dass euch das Zuhören Spaß gemacht hat und dass ihr auch kommenden Montag ab 20 Uhr wieder mit dabei seid, wenn hier auf Radio Störfunk die Musiksendung Terrific Tunes Where Have All the Good Times Gone läuft. Macht's gut, tschüss, euer Ralf Heber.

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